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1: Ich bin Jerome Nussbaum. Alle drei IKEA-Filialen in Berlin werden heute bestreikt. Hintergrund ist der Tarifstreit im Einzelhandel. Deshalb hat die Gewerkschaft Verdi heute erneut zu bundesweiten Warnstreiks aufgerufen. IKEA steht dabei im Mittelpunkt der Aktionen. Verdi fordert unter anderem 7% mehr Lohn für die Beschäftigten, mindestens aber 225 Euro mehr im Monat. In der Nähe von Finsterwalde sollen heute Fliegerbomben gesprengt werden. Dazu wird ein Sperrkreis eingerichtet. Anwohner sind allerdings nicht betroffen. Die insgesamt 30 Blindgänger wurden auf dem ehemaligen Militärflugplatz in Schacksdorf entdeckt. Drei von ihnen sind nicht transportfähig und müssten deshalb vor Ort gesprengt werden. In Teilen Nordrhein-Westfalens und auch im Südwesten soll heute örtlich die 40-Grad-Marke als gefühlte Temperatur geknackt werden. Der Deutsche Wetterdienst hatte gestern schon vor einer zunehmenden Wärmebelastung gewarnt. Vor allem ältere Menschen, Pflegebedürftige, aber auch chronisch Kranke und Schwangere sollten deshalb Schutz in kühleren Innenräumen suchen. In der Nacht waren die Temperaturen in Großstädten wie etwa Köln nicht unter 21 Grad gesunken. Auch übers Wochenende werden tropische Nächte erwartet. Trotz neuer Friedensbemühungen stellt sich der ukrainische Präsident Zelensky offenbar auf einen weiteren Winter mit russischen Angriffen ein. Beim EU-Gipfel in Brüssel warb er deshalb um weitere Unterstützung.
2: Ihm geht es um Treibstoff, Hilfe für die Energieversorgung und Raketen für die Flugabwehr. Zelensky hatte als Gast am Gipfeltreffen der europäischen Staats- und Regierungschefs teilgenommen. Dabei betonte er aber auch, man wolle den Krieg vor dem Winter durch Diplomatie und Druck auf Russland beenden. Gestern wurde bekannt, dass EU-Ratspräsident Costa diplomatischen Kontakt zu Moskau aufgenommen hat. Berichten zufolge kritisieren mehrere Gipfelteilnehmer, dass sie erst nachträglich informiert worden seien. In deutschen Regierungskreisen war von einem Affront die Rede. Noah Ulrich, Redaktion.
1: Bei der Fußball-WM hat Mitgastgeber Kanada zum Auftakt des zweiten Spieltags in der Vorrunde einen Kantersieg hingelegt. 6:0 stand es am Ende gegen Katar. Vorher besiegte die Schweiz Bosnien-Herzegowina mit 4:1 und Tschechien kam gegen Südafrika auf ein 1:1 Unentschieden. Am frühen Morgen konnte auch Mitgastgeber Mexiko einen Sieg feiern nach einem 1:0 gegen Südkorea. Die aktuellen Temperaturen: Berlin am Alex und am Funkturm 20 Grad und 19 Grad messen wir in Potsdam im holländischen Viertel. Heute wird es überwiegend heiter sein, lokal sind aber auch Schauer und Gewitter mit Starkregen möglich. Die Höchstwerte liegen bei schwülheißen 31 bis 35 Grad. Morgen ist es dann dichter bewölkt, auch Gewitter sind wieder mit dabei, dann bei maximal 32 bis 34 Grad.
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Wenn schon so gut losgeht, dann freue ich mich umso mehr auf die nächsten 4 Stunden Ella am Morgen. Die großartige Lady Blackbird war das mit If I Told You. Hi, guten Morgen, ich bin Chris Hiedrich. Schön, dass ich euch Richtung Wochenende begleiten darf. Jetzt starten wir in den Freitag mit Eddie Jefferson und einer gewissen Janine auf Ella für den besten Jazz.

Olivia Dean mit So Easy to Fall in Love. Guten Morgen. Ja, es ist vielleicht leicht, sich zu verlieben, aber gar nicht mal so leicht, so früh schon fit zu sein. Aber wir kriegen das hin. Wir machen uns einen entspannten Freitagmorgen. Ich habe jede Menge Ella-Event-Tipps. Berlin hat verdammt viel zu bieten an diesem Wochenende, denn heute startet die Jazzwoche bei uns in der Stadt. Und dazu bekommt ihr bei uns die beste Musik, um gut in den Tag zu starten. Days Like This, Van Morrison jetzt auf Ella für den besten Jazz, Soul und Blues.

Mr. Magic, Grover Washington Jr. war das. Kurz vor halb sieben, hier ist Ella. Wir schauen gleich mal, ob die Welt noch steht. Die Ella-Nachrichten für Berlin und Brandenburg und das WM-Update mit den Ergebnissen aus der vergangenen Nacht kommen gleich. Vorher Amy Winehouse live from Tea in the Park auf Ella. Kommt gut in den Freitag.

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6: Ich bin Jerome Nussbaum. Diese Ankündigung könnte die Spritpreise weiter sinken lassen. Der Iran hat sich dazu bereit erklärt, von Schiffen in der Straße von Hormuz erstmal keine Gebühren zu verlangen. Die Ankündigung, künftig eine Maut für die Durchfahrt zu verlangen, war einer der Knackpunkte beim vereinbarten Abkommen. Die Gebühren spielen auch jetzt noch eine Rolle in den Verhandlungen zwischen den USA und dem Iran, die ab heute in der Schweiz offene Fragen klären wollen. Iranische Staatsmedien melden, dass Teheran 60 Tage lang, also für die Zeit der Verhandlungen, keine Maut erhebt. Der geistliche Führer Khamenei habe das Abkommen gebilligt. Über seinen Zustand ist seit einem schweren US-Angriff zu Beginn des Iran-Kriegs nichts bekannt. Nach Deutschland. Die Gewerkschaft Verdi hat zu neuen bundesweiten Warnstreiks im Einzelhandel aufgerufen. Davon betroffen sind heute vor allem IKEA-Häuser. Laut Verdi werden Beschäftigte in mehr als der Hälfte der Möbelhäuser in Deutschland die Arbeit niederlegen. Die Gewerkschaft kämpft um 7% mehr Lohn, mindestens aber 225 Euro mehr im Monat.
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6: In Berlin dürfen öffentliche Aufträge bis zu einer Grenze von 500.000 Euro künftig ohne Ausschreibung vergeben werden. Für kleine und mittlere Unternehmen soll es so leichter werden, Aufträge zu bekommen. Dazu hat das Abgeordnetenhaus das Vergabegesetz geändert. Bei einem schweren Unfall mit 3 Lkw auf der A9 bei Brück sind 2 der Fahrer verletzt worden. Ein Anhänger hatte sich gestern quer über die Autobahn geschoben. Es gab deshalb eine Vollsperrung Richtung Leipzig. In mehreren Nagelstudios in Berlin hat es Razzien gegeben. Schwerpunkt war dabei Pankow. Die Kontrollen wurden von CDU-Ordnungsstadträtin Anders Granitzky begleitet, die dabei eine Schutzweste trug. Der Schutz des Kranichs stoppt in der Uckermark den Bau von Windkraftanlagen. Das Oberverwaltungsgericht Berlin-Brandenburg hat in einem Streitfall in der Gemeinde Uckerland entschieden, dass Windräder während der Brutzeit nicht in der Nähe von Brutstätten des Kranichs errichtet werden dürfen.
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6: Bei der Fußball-WM ist Portugal mit Weltstar Cristiano Ronaldo nicht über ein 1:1 Unentschieden gegen den Kongo hinausgekommen. Dagegen gab es einen Sieg für England, 4:2 stand es am Abend gegen Kroatien. Außerdem konnte sich Ghana mit 1:0 gegen Panama durchsetzen und am frühen Morgen deutscher Zeit besiegte Kolumbien Usbekistan mit 3:1. Die aktuellen Temperaturen: Berlin am Alex und am Funkturm 20 Grad und 19 Grad messen wir in Potsdam im holländischen Viertel. Heute wird es überwiegend heiter sein, lokal sind aber auch Schauer und Gewitter mit Starkregen möglich. Die Höchstwerte liegen bei schwülheißen 31 bis 35 Grad. Morgen ist es dann dichter bewölkt, auch Gewitter sind wieder mit dabei, dann bei maximal 32 bis 34 Grad.

Jamie Cullum oder, wie ich mal gelesen habe, der Albtraum jedes Klaviertechnikers, weil er die sündhaft teuren Steinway-Flügel bei seinen Auftritten extrem hart rannimmt, mit den Fäusten drauf rumtrommelt und beim Konzertfinale regelmäßig draufsteigt, um dann runterzuspringen. Das ist halt pure Lebensfreude. Vielleicht machen wir das heute auch, wenn wir Feierabend haben. Ich kletter aufs Mischpult hier im Studio, ihr auf euren Schreibtisch und dann springen wir voller Vorfreude aufs Wochenende runter. Hier ist Ella für den besten Jazz, Soul und Blues jetzt mit ganz neuer Musik. Hier ist Jared Lawson, If We Pretend.

Hier ist Ella. Guten Morgen. Ich würde sagen, wir fangen mal an mit der langen Liste der wunderbaren Ella-Event-Tipps für heute und das Wochenende. Es ist verdammt viel los, unter anderem auch, weil heute die Berliner Jazzwoche startet. Der Kölner Jazzgitarrist Hanno Busch wurde erst im vergangenen März mit dem WDR-Jazzpreis ausgezeichnet und wir können ihn noch bis morgen im A-Train in Charlottenburg live erleben. Hanno Busch war lange Gitarrist bei den Heavy Tones, die kennt man aus der ein oder anderen Fernsehshow. Er ist immer noch Gitarrist für Jan Delay und vor allem ist er Komponist seiner eigenen emotionalen Musik. Sein neues Album heißt Perspective. Heute und morgen steht Hanno Busch gemeinsam mit deutschen Jazz-Hochkarätern wie dem Bassisten Klaus Fischer zum Beispiel auf der Bühne im A-Train. Start ist um 20.30 Uhr. Mehr Ella-Event-Tipps bekommt ihr in den nächsten knapp 4 Stunden hier in meiner Show oder ihr schaut gerne auf unsere Homepage ellaradio.de. Einen schönen Freitagmorgen wünsche ich euch.

Seal war das. Oder wie er früher in der Schule aufgerufen wurde. Seal, Henry, Olusegun, Olumide, Adeola, Samuel. Danach war leider keine Zeit mehr, dem Lehrer zu antworten, weil die Stunde rum war. Kurz vor sieben, hier ist Ella am Morgen mit Chris Hedrich. Gleich Jerome Nussbaum mit den 7 Uhr Nachrichten. Jetzt erstmal eine junge britische Neo-Soul-Sängerin, die mit Größen wie Nina Simone und Billie Holiday verglichen wird. Die muss was können, diese Nemic Scene. Hier ist Not For Me auf Ella für den besten Jazz, Soul und Blues.

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7: Ich bin Jerome Nussbaum. Alle drei IKEA-Filialen in Berlin werden heute bestreikt. Hintergrund ist der Tarifstreit im Einzelhandel. Deshalb hat die Gewerkschaft Verdi heute erneut zu bundesweiten Warnstreiks aufgerufen. IKEA steht dabei im Mittelpunkt der Aktionen. Verdi fordert unter anderem 7% mehr Lohn für die Beschäftigten, mindestens aber 225 Euro mehr im Monat. In der Nähe von Finsterwalde sollen heute Fliegerbomben gesprengt werden. Dazu wird ein Sperrkreis eingerichtet. Anwohner sind allerdings nicht betroffen. Die insgesamt 30 Blindgänger wurden auf dem ehemaligen Militärflugplatz in Schacksdorf entdeckt. Drei von ihnen sind nicht transportfähig und müssten deshalb vor Ort gesprengt werden. In Teilen Nordrhein-Westfalens und auch im Südwesten soll heute örtlich die 40-Grad-Marke als gefühlte Temperatur geknackt werden. Der Deutsche Wetterdienst hatte gestern schon vor einer zunehmenden Wärmebelastung gewarnt. Vor allem ältere Menschen, Pflegebedürftige, aber auch chronisch Kranke und Schwangere sollten deshalb Schutz in kühleren Innenräumen suchen. In der Nacht waren die Temperaturen in Großstädten wie etwa Köln nicht unter 21 Grad gesunken. Auch übers Wochenende werden tropische Nächte erwartet. Trotz neuer Friedensbemühungen stellt sich der ukrainische Präsident Zelensky offenbar auf einen weiteren Winter mit russischen Angriffen ein. Beim EU-Gipfel in Brüssel warb er deshalb um weitere Unterstützung.
8: Ihm geht es um Treibstoff, Hilfe für die Energieversorgung und Raketen für die Flugabwehr. Zelensky hatte als Gast am Gipfeltreffen der europäischen Staats- und Regierungschefs teilgenommen. Dabei betonte er aber auch, man wolle den Krieg vor dem Winter durch Diplomatie und Druck auf Russland beenden. Gestern wurde bekannt, dass EU-Ratspräsident Costa diplomatischen Kontakt zu Moskau aufgenommen hat. Berichten zufolge kritisieren mehrere Gipfelteilnehmer, dass sie erst nachträglich informiert worden seien. In deutschen Regierungskreisen war von einem Affront die Rede. Noah Ulrich, Redaktion.
7: Bei der Fußball-WM hat Mitgastgeber Kanada zum Auftakt des zweiten Spieltags in der Vorrunde einen Kantersieg hingelegt. 6:0 stand es am Ende gegen Katar. Vorher besiegte die Schweiz Bosnien-Herzegowina mit 4:1 und Tschechien kam gegen Südafrika auf ein 1:1 Unentschieden. Am frühen Morgen konnte auch Mitgastgeber Mexiko einen Sieg feiern nach einem 1:0 gegen Südkorea. Die aktuellen Temperaturen: Berlin am Alex und am Funkturm 20 Grad und 19 Grad messen wir in Potsdam im holländischen Viertel. Heute wird es überwiegend heiter sein, lokal sind aber auch Schauer und Gewitter mit Starkregen möglich. Die Höchstwerte liegen bei schwülheißen 31 bis 35 Grad. Morgen ist es dann dichter bewölkt, auch Gewitter sind wieder mit dabei, dann bei maximal 32 bis 34 Grad.
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0: Die große Carmen McRae, Can't Hide Love, der Auftakt für die nächste Stunde Ella am Morgen. Ich bin Chris Hedrich und bin mehr als begeistert, dass ich euch in den frühen Freitagmorgen geleiten darf. Ihr habt den Kaffee, ich hab die Musik. Fühl den besten Jazz, Soul und Blues jetzt mit Brenda Boykin und einem Titel, der sich ein bisschen wie eine Lüge anhört. Spätestens, wenn ihr nachher im Berliner Berufsverkehr unterwegs seid. Love is in town. Na, hoffentlich!
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1: Das Finale heute. Das Album heißt Night Blooms, kommt von Jeff Goldblum. Als Schauspieler mehr als bekannt aus Filmen wie Jurassic Park, Independence Day oder zuletzt Wicked. Aber Jeff Goldblum ist seit Jahrzehnten auch leidenschaftlicher Jazzmusiker. Und hin und wieder nähern sich seine beiden Welten einander an, also Film und Musik.

Sehr zu empfehlen, das Album der Woche Night Blooms von Jeff Goldblum. Und daraus hören wir heute As Time Goes By auf Ella.

Der großartige Art Pepper war das mit Besame Mucho, auf Deutsch Küss mich ganz fest oder Küss mich oft. Geschrieben in den 30er oder 40er Jahren, da ist man sich nicht ganz einig, von der jungen mexikanischen Pianistin und Komponistin Consuelo Valesquez, die eigenen Angaben zufolge noch nie jemanden geküsst hatte, als sie diese Hymne geschrieben hat. Aber okay, da war sie auch erst 15 oder 16 Jahre alt. Vor den Nachrichten jetzt der nächste Klassiker, Nicole Zuraitis und Tana Alexa mit Lou Reed's Walk on the Wild Side of Ella. Für den besten Jazz, Soul und Blues.

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7: Ich bin Jerome Nussbaum. Diese Ankündigung könnte die Spritpreise weiter sinken lassen. Der Iran hat sich dazu bereit erklärt, von Schiffen in der Straße von Hormuz erstmal keine Gebühren zu verlangen. Die Ankündigung, künftig eine Maut für die Durchfahrt zu verlangen, war einer der Knackpunkte beim vereinbarten Abkommen. Die Gebühren spielen auch jetzt noch eine Rolle in den Verhandlungen zwischen den USA und dem Iran, die ab heute in der Schweiz offene Fragen klären wollen. Iranische Staatsmedien melden, dass Teheran 60 Tage lang, also für die Zeit der Verhandlungen, keine Maut erhebt. Der geistliche Führer Khamenei habe das Abkommen gebilligt. Über seinen Zustand ist seit einem schweren US-Angriff zu Beginn des Iran-Kriegs nichts bekannt. Nach Deutschland. Die Gewerkschaft Verdi hat zu neuen bundesweiten Warnstreiks im Einzelhandel aufgerufen. Davon betroffen sind heute vor allem IKEA-Häuser. Laut Verdi werden Beschäftigte in mehr als der Hälfte der Möbelhäuser in Deutschland die Arbeit niederlegen. Die Gewerkschaft kämpft um 7% mehr Lohn, mindestens aber 225 Euro mehr im Monat.
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7: In Berlin gilt künftig ein neues Gaststättengesetz. Das Abgeordnetenhaus hat beschlossen, dass Restaurants, Cafés und Bars in Ausgehvierteln länger draußen bedienen dürfen, freitags und samstags sogar bis Mitternacht. Der Jugendhilfeausschuss in Potsdam reagiert auf Vorwürfe gegen das Jugendamt bei der Inobhutnahme von Kindern. Eine unabhängige Analyse der Arbeitsweise des Allgemeinen Sozialen Dienstes soll Klarheit schaffen, berichtet die Märkische Allgemeine. Ab sofort erinnert in Berlin-Neukölln eine umbenannte Straße an zwei Feuerwehrmänner, die vor 35 Jahren bei einem Einsatz ums Leben gekommen waren. Mit dem Riedel-Evers-Weg am Teltow-Kanal werden Hauptbrandmeister Riedel und der Brandmeister Evers jetzt gewürdigt. Der Landkreis Dahme-Spreewald will eine Wiederholung der Kreistagswahl verhindern. Die Tierschutzpartei hatte geklagt, weil sie nach ihren Angaben nicht in Eichwalde wie die anderen Parteien werben durfte und deshalb den Einzug verpasst hatte. Der Kreisausschuss hat jetzt aber eine Berufung des Landrats gegen die Neuwahl bestätigt.
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7: Kanada hat sein zweites Spiel bei der Fußball-WM gegen Katar mit 6:0 gewonnen. Allerdings gab es eine schwere Verletzung. Nach einem Foul brach sich Kanadastar Kone ein Bein. Er wurde sofort abgeschirmt und auf einer Trage abtransportiert. Vorher besiegte die Schweiz Bosnien-Herzegowina mit 4:1 und Tschechien kam gegen Südafrika auf ein 1:1 Unentschieden. Am frühen Morgen konnte auch Mitgastgeber Mexiko einen Sieg feiern. 1:0 der Endstand gegen Südkorea. Die aktuellen Temperaturen: Berlin am Alex und am Funkturm 20 Grad und 19 Grad messen wir in Potsdam im holländischen Viertel. Heute wird es überwiegend heiter sein, lokal sind aber auch Schauer und Gewitter mit Starkregen möglich. Die Höchstwerte liegen bei schwülheißen 31 bis 35 Grad. Morgen ist es dann dichter bewölkt, auch Gewitter sind wieder mit dabei, dann bei maximal 32 bis 34 Grad.

Gregory Porter auf Ella. Ich weiß, das fühlt sich jetzt ein bisschen falsch an, wo doch am Sonntag offizieller Sommeranfang ist und das Wetter sich auch noch dran hält. Aber The Spirit of Christmas Tour 2026 wird ihn zu uns nach Berlin bringen. Am 14. Dezember Gregory Porter live in der Berliner Philharmonie. Noch gibt es Tickets. Und wie passend hören wir jetzt eine junge britische Soul-Sängerin, die in der Royal Albert Hall 2023 das Vorprogramm für Gregory Porter war. Die Vorband sozusagen. Bei uns läuft's andersrum. Hier ist Micah Miller, A Little More Time for Love auf Ella. Guten Morgen.

Fühlt ihr euch gut? Ich hoffe doch. Hier ist Ella am Morgen mit einem Event-Tipp für den Sonntag. Bei so wie es aussieht, herrlichstem Sommerwetter, feiert Berlin die Fête de la Musique. Die ganze Stadt wird zur Bühne, überall Musik auf Plätzen, in Parks, vor Cafés und an Straßenecken. Da wird der Spaziergang zum Konzert. Man lässt sich einfach treiben. Perfekt für einen Sommerabend in Berlin. Jetzt bei uns die Queen of British Soul, Beverly Knight, zusammen mit Billy Porter. Never Say Never auf Ella für den besten Jazz, Soul und Blues.

Ja, wir melden uns. Danke, Nancy Wilson. Hier ist Ella am Morgen. Kurz vor 8, gleich die Nachrichten aus Berlin, Brandenburg, Deutschland und der Welt. Aber mindestens Moods und August Charles quetschen wir da vorher noch rein. Hier ist Wildfire auf Ella. Guten Morgen.

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11: Ich bin Jerome Nussbaum. In Berlin und auch Brandenburg rollt die Hitzewelle an. Der Deutsche Wetterdienst hat eine Warnung vor einer hohen Wärmebelastung herausgegeben, mit Temperaturen bis zu 35 Grad. Die Warnung gilt von 11 bis 19 Uhr heute. Es wird dazu geraten, Innenräume kühl zu halten und dort Schutz zu suchen. Vor allem für ältere und pflegebedürftige Menschen seien die hohen Temperaturen extrem belastend, besonders in Großstädten wie Berlin. Die Verkehrsinformationszentrale weist deshalb auch auf eine erhöhte Unfallgefahr in den kommenden Tagen hin im gesamten Stadtgebiet. Im Süden Brandenburgs müssen sich Autofahrer wegen einer Brückensperrung in Warenbrück noch länger auf Umleitungen einstellen. Mindestens 1,5 Jahre wird der Verkehr noch eingeschränkt bleiben. Auf einer Infoveranstaltung am Abend hieß es, dass eine neue Brücke gebaut werden muss. Im März soll es losgehen. Frühestens im Dezember kommenden Jahres soll die Brücke fertig werden. Die Verhandlungen zu einem endgültigen Friedensabkommen im Iran-Krieg verzögern sich anscheinend. US-Vizepräsident Vance reist dafür heute doch nicht in die Schweiz.
12: Eigentlich wollten sich dort Delegationen aus den Vereinigten Staaten, dem Iran und auch aus den Vermittlerländern Pakistan und Katar treffen. Vom Weißen Haus heißt es jetzt aber, die Reise von Vance sei aus logistischen Gründen abgesagt worden. Man sei aber weiter an einem baldigen Start der Gespräche interessiert. In den USA regt sich Widerstand gegen die im Rahmenabkommen vereinbarten Punkte. Unter anderem darüber, dass der Iran in der Straße von Hormus künftig von Schiffen eine Maut verlangen will. Die soll laut Teheran aber zumindest in der 60-tägigen Verhandlungsphase erstmal nicht erhoben werden. Noah Ulrich, Redaktion.
11: Kanada hat sein zweites Spiel bei der Fußball-WM gegen Katar mit 6:0 gewonnen. Allerdings gab es eine schwere Verletzung in dem Spiel. Nach einem Foul brach sich Kanada-Star Kone ein Bein. Er wurde sofort abgeschirmt und auf einer Trage abtransportiert. Vorher besiegte die Schweiz Bosnien-Herzegowina mit 4:1 und Tschechien kam gegen Südafrika auf ein 1:1 Unentschieden. Am frühen Morgen konnte auch Mitgastgeber Mexiko einen Sieg feiern. 1:0 der Endstand gegen Südkorea. Die aktuellen Temperaturen: Berlin am Alex und am Funkturm 21 Grad und 21 Grad messen wir auch in Potsdam im holländischen Viertel. Heute wird es überwiegend heiter sein, lokal sind aber auch Schauer und Gewitter mit Starkregen möglich. Die Höchstwerte liegen bei schwülheißen 31 bis 35 Grad. Morgen ist es dann dichter bewölkt, auch Gewitter sind wieder mit dabei, dann bei maximal 32 bis 34 Grad.
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Hi, guten Morgen. Ich bin Chris Hedrich. Willkommen nochmal jetzt an alle, die ein bisschen länger schlafen durften. Wir haben seit 6 auf euch gewartet. Und wenn wir jetzt alle vollzählig sind, dann kann es weitergehen. Und zwar mit einem Mann, den wir schon bald alle live erleben können beim ZigZag Jazz Festival. Präsentiert von uns, von Ella, wird er mit seiner wahnsinnig tiefen Stimme eventuell ganz Berlin zum Vibrieren bringen. Die Infos und wie ihr euer Ticket bekommt auf ellaradio.de. Und wenn ihr jetzt das Radio ganz, ganz laut dreht, dann könnte zumindest schon mal die Kaffeetasse auf dem Küchentisch oder auf eurem Schreibtisch vibrieren. Probiert's mal aus. Hier ist Mario Biondi zusammen mit dem High Five Quintet. This is what you are auf Ella. Für den besten Jazz, Soul und Blues.

und Mama's Gun. Ein schönes Gefühl, oder? Da hat die Morgenhektik keine Chance. Wobei, das Wochenende könnte zwar schön, aber auch kräftezehrend werden. Es ist so viel los in Sachen Jazz. Die Jazzwoche Berlin startet heute. Das große Opening findet ab 19.30 Uhr im Gretchen in Kreuzberg statt. Mit Live-Musik vom Kelvin Scholar Trio, der Berliner Jazzpianistin Julia Hülsmann und Unique, dem Projekt von Saxophonistin Holly Schlott. Der Eintritt ist frei. Ganz viel Informationen rund um die Jazzwoche Berlin und jede Menge weitere Ella-Event-Tipps findet ihr auf ellaradio.de. Ihr seid herzlich eingeladen, da mal vorbeizuschauen. Wie passend jetzt. Quincy Jones mit Invitation of Ella für den besten Jazz, Soul und Blues.

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Hier ist Ella am Morgen mit Chris Hedrich, gleich die 8:30 Nachrichten und für alle, denen ihr Schönheitsschlaf letzte Nacht auch wichtiger war als Fußball, gleich auch unser WM-Update. Vorher der Mann, der am Dienstagabend im ausverkauften Hagsleys gespielt hat und begeistert hat. Wer dort war, darf jetzt in Erinnerungen schwelgen. Hier ist Tom Misch mit Falling for You auf Ella.

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16: Ich bin Jerome Nussbaum. Ein tödlicher Bungee-Sprung von einer Brücke in Brasilien soll jetzt Konsequenzen haben. Die sogenannte Skelettbrücke könnte es bald nicht mehr geben. Nach dem Tod einer 21-Jährigen wegen eines vergessenen Seils soll das Bauwerk gesprengt werden. Die Bürgermeister der beiden Nachbarstädte in der Region Sao Paulo setzen sich dafür ein. Einer erklärte gegenüber lokalen Medien, dass die junge Frau nicht das erste Opfer gewesen sei. Immer wieder komme es demnach zu schweren und teils tödlichen Unfällen. Es sei dringend, jetzt zu handeln, um weitere Tragödien zu verhindern. Die 21-Jährige war ohne Sicherung in die Tiefe geworfen worden. Sie starb noch an der Unfallstelle. 3 Beteiligte des offenbar nicht zugelassenen Veranstalters sitzen in Haft. Die Innenminister von Bund und Ländern beenden heute ihre 3-tägige Konferenz in Hamburg. Es werden Beschlüsse für einen besseren Zivil- und Katastrophenschutz erwartet. Der Bund hatte schon angekündigt, in den kommenden Jahren 10 Milliarden Euro dafür bereitzustellen. Hintergrund ist die Gefahr von Angriffen auf die kritische Infrastruktur, wie etwa die Stromversorgung.
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16: In Berlin dürfen öffentliche Aufträge bis zu einer Grenze von 500.000 Euro künftig ohne Ausschreibung vergeben werden. Für kleine und mittlere Unternehmen soll es so leichter werden, Aufträge zu bekommen. Dazu hat das Abgeordnetenhaus das Vergabegesetz geändert. Bei einem schweren Unfall mit 3 Lkw auf der A9 bei Brück sind 2 der Fahrer verletzt worden. Ein Anhänger hatte sich gestern quer über die Autobahn geschoben. Es gab deshalb eine Vollsperrung Richtung Leipzig. In mehreren Nagelstudios in Berlin hat es Razzien gegeben. Schwerpunkt war dabei Pankow. Die Kontrollen wurden von CDU-Ordnungsstadträtin Anders Granitzky begleitet, die dabei eine Schutzweste trug. Der Schutz des Kranichs stoppt in der Uckermark den Bau von Windkraftanlagen. Das Oberverwaltungsgericht Berlin-Brandenburg hat in einem Streitfall in der Gemeinde Uckerland entschieden, dass Windräder während der Brutzeit nicht in der Nähe von Brutstätten des Kranichs errichtet werden dürfen.
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16: Kanada hat sein zweites Spiel bei der Fußball-WM gegen Katar mit 6:0 gewonnen. Allerdings gab es eine schwere Verletzung. Nach einem Foul brach sich Kanada-Star Kone ein Bein. Er wurde sofort abgeschirmt und auf einer Trage abtransportiert. Vorher besiegte die Schweiz Bosnien-Herzegowina mit 4:1 und Tschechien kam gegen Südafrika auf ein 1:1 Unentschieden. Am frühen Morgen konnte auch Mitgastgeber Mexiko einen Sieg feiern. 1:0 der Endstand gegen Südkorea. Die aktuellen Temperaturen: Berlin am Alex und am Funkturm 21 Grad und 21 Grad messen wir auch in Potsdam im holländischen Viertel. Heute wird es überwiegend heiter sein, lokal sind aber auch Schauer und Gewitter mit Starkregen möglich. Die Höchstwerte liegen bei schwülheißen 31 bis 35 Grad. Morgen ist es dann dichter bewölkt, auch Gewitter sind wieder mit dabei, dann bei maximal 32 bis 34 Grad.

Hi, guten Morgen. Hier ist Ella mit euch zusammen unterwegs Richtung Wochenende. Und auch wenn wir da alle möglichst schnell hinkommen wollen, nehme ich jetzt mal ein bisschen das Tempo raus. Durchatmen, Schlückchen Kaffee trinken und dazu sehr gefühlvoll Nicole Zoraitis und Donny McCaslin mit Two Steps Back, The Overlap of Ella für den besten Jazz, Soul und Blues.

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New World Order, der große Curtis Mayfield auf Ella. Guten Morgen. Der Kölner Jazzgitarrist Hanno Busch wurde erst im vergangenen März mit dem WDR Jazzpreis ausgezeichnet. Und wir können ihn heute und morgen im A-Train in Charlottenburg live erleben. Hanno Busch war lange Gitarrist bei den Heavy Tones, die kennt man aus der ein oder anderen Fernsehshow. Er ist immer noch Gitarrist für Jan Delay und vor allem ist er Komponist seiner eigenen emotionalen Musik. Sein neues Album heißt Perspective. Heute und morgen, wie gesagt, steht Hanno Busch gemeinsam mit deutschen Jazz-Hochkarätern, wie zum Beispiel dem Bassisten Klaus Fischer, auf der Bühne im A-Train. Um 20.30 Uhr geht's los. Mehr Ella-Event-Tipps für dein Wochenende und auch ganz viele Infos zur Jazzwoche Berlin, die heute startet, findet ihr auf ellaradio.de.

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1: Kurz vor neun am Freitagmorgen, hier ist Ella. Gleich die Nachrichten bei uns für Berlin und Brandenburg. Vorher ein Mann mit einem richtig dicken grünen Daumen. Er organisiert in London die Initiative Sol to Soil, was so viel heißt wie von der Sonne zur Erde. Dabei verbindet er Freiwilligenarbeit in Gemeinschaftsgärten mit Pop-up-Live-Shows im Grünen. Hauptberuflich ist er aber ein extrem spannender, aufstrebender Multi-Instrumentalist, Sänger und Produzent. Hier ist Soul Paradise mit Living Our Age auf Ella für den besten Jazz, Soul und Blues.

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13: Ich bin Jerome Nussbaum. In Berlin und auch Brandenburg rollt die Hitzewelle an. Der Deutsche Wetterdienst hat eine Warnung vor einer hohen Wärmebelastung herausgegeben, mit Temperaturen bis zu 35 Grad. Die Warnung gilt von 11 bis 19 Uhr heute. Es wird dazu geraten, Innenräume kühl zu halten und dort Schutz zu suchen. Vor allem für ältere und pflegebedürftige Menschen seien die hohen Temperaturen extrem belastend, besonders in Großstädten wie Berlin. Die Verkehrsinformationszentrale weist deshalb auch auf eine erhöhte Unfallgefahr in den kommenden Tagen hin im gesamten Stadtgebiet. Im Süden Brandenburgs müssen sich Autofahrer wegen einer Brückensperrung in Warenbrück noch länger auf Umleitungen einstellen. Mindestens anderthalb Jahre wird der Verkehr noch eingeschränkt bleiben. Auf einer Infoveranstaltung am Abend hieß es, dass eine neue Brücke gebaut werden muss. Im März soll es losgehen. Frühestens im Dezember kommenden Jahres soll die Brücke fertig werden. Die Verhandlungen zu einem endgültigen Friedensabkommen im Irankrieg verzögern sich anscheinend. US-Vizepräsident Vance reist dafür heute doch nicht in die Schweiz.
14: Eigentlich wollten sich dort Delegationen aus den Vereinigten Staaten, dem Iran und auch aus den Vermittlerländern Pakistan und Katar treffen. Vom Weißen Haus heißt es jetzt aber, die Reise von Vance sei aus logistischen Gründen abgesagt worden. Man sei aber weiter an einem baldigen Start der Gespräche interessiert. In den USA regt sich Widerstand gegen die im Rahmenabkommen vereinbarten Punkte. Unter anderem darüber, dass der Iran in der Straße von Hormus künftig von Schiffen eine Maut verlangen will. Die soll laut Teheran aber zumindest in der 60-tägigen Verhandlungsphase erstmal nicht erhoben werden. Noah Ulrich, Redaktion.
13: Kanada hat sein zweites Spiel bei der Fußball-WM gegen Katar mit 6:0 gewonnen. Allerdings gab es eine schwere Verletzung in dem Spiel. Nach einem Foul brach sich Kanada-Star Kone ein Bein. Er wurde sofort abgeschirmt und auf einer Trage abtransportiert. Vorher besiegte die Schweiz Bosnien-Herzegowina mit 4:1 und Tschechien kam gegen Südafrika auf ein 1:1 Unentschieden. Am frühen Morgen konnte auch Mitgastgeber Mexiko einen Sieg feiern. 1:0 der Endstand gegen Südkorea. Die aktuellen Temperaturen: Berlin am Alex und am Funkturm 21 Grad und 21 Grad messen wir auch in Potsdam im holländischen Viertel. Heute wird es überwiegend heiter sein, lokal sind aber auch Schauer und Gewitter mit Starkregen möglich. Die Höchstwerte liegen bei schwülheißen 31 bis 35 Grad. Morgen ist es dann dichter bewölkt, auch Gewitter sind wieder mit dabei, dann bei maximal 32 bis 34 Grad.
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Hi, guten Morgen. Ich bin Chris Edrich. Ich habe gleich noch ein paar Ella-Event-Tipps für euch, damit ihr so ein richtig schönes Sommerwochenende mit Live-Musik genießen könnt. Jetzt möchte ich allerdings erstmal darum bitten, den Text des folgenden Songs nicht zu ernst zu nehmen. Denn da heißt es unter anderem, du musst rennen, du musst schwitzen. Also ich finde, wir müssen gar nichts und schwitzen werden wir am Wochenende sowieso. Hier ist Markus Wahle mit Estrella auf Ella für den besten Jazz, Soul und Blues.

Hi, guten Morgen, hier ist Ella und ich kann euch sagen, es wird schwer, sich dieses Wochenende zu entscheiden, welches der vielen tollen Konzerte man besucht. Es ist so viel los, die Jazzwoche Berlin startet heute mit dem großen Opening-Event im Gretchen in Kreuzberg mit gleich 3 Konzerten ab 19.30 Uhr. Und auch in den Jazzclubs der Stadt ist einiges los, im Zigzag in Schöneberg zum Beispiel. Das hochkarätige Konzert der beiden renommierten Saxophonisten Ben Kräf und Peter Weniger. Coltrane 100. Zum Gedenken an John Coltrane spielen sie kraftvollen modernen Jazz, der swingende Energie und tiefe Grooves mit lyrischen Balladen verbindet. Beginn ist um 20.30 Uhr. Im B-Flat in Mitte gibt es ebenfalls ein erstklassiges Saxophonkonzert von Fouazi Abdul Khalik und seiner Formation, frisch ausgezeichnet als Gewinner des Deutschen Jazzpreises 2026. Da ist um 20 Uhr Einlass und um 21 Uhr geht's los. Die Zeit reicht gar nicht aus, um euch alle Highlights zu präsentieren. Schaut für mehr gerne auf ellaradio.de. Es wird ein tolles Wochenende für uns Jazz-, Soul- und Blues-Fans.

Hier wird man gleich zweimal hinters Licht geführt, klingt wie Amy Winehouse, ist aber die amerikanisch-britische Jazz- und Soul-Sängerin Celeste. Und der Song This Is Who I Am klingt nach James Bond, ist aber der Titelsong für die Thriller-Serie The Day of the Jackal mit Oscar-Preisträger Eddie Redmayne. Haben wir das auch geklärt. Hier ist Ella für den besten Jazz, Soul und Blues jetzt mit Norah Jones, Feeling the Same Way.

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8: Ich bin Jerome Nussbaum. Ein tödlicher Bungee-Sprung von einer Brücke in Brasilien soll jetzt Konsequenzen haben. Die sogenannte Skelettbrücke könnte es bald nicht mehr geben. Nach dem Tod einer 21-Jährigen wegen eines vergessenen Seils soll das Bauwerk gesprengt werden. Die Bürgermeister der beiden Nachbarstädte in der Region Sao Paulo setzen sich dafür ein. Einer erklärte gegenüber lokalen Medien, dass die junge Frau nicht das erste Opfer gewesen sei. Immer wieder komme es demnach zu schweren und teils tödlichen Unfällen. Es sei dringend, jetzt zu handeln, um weitere Tragödien zu verhindern. Die 21-Jährige war ohne Sicherung in die Tiefe geworfen worden. Sie starb noch an der Unfallstelle. 3 Beteiligte des offenbar nicht zugelassenen Veranstalters sitzen in Haft. Die Innenminister von Bund und Ländern beenden heute ihre 3-tägige Konferenz in Hamburg. Es werden Beschlüsse für einen besseren Zivil- und Katastrophenschutz erwartet. Der Bund hatte schon angekündigt, in den kommenden Jahren 10 Milliarden Euro dafür bereitzustellen. Hintergrund ist die Gefahr von Angriffen auf die kritische Infrastruktur, wie etwa die Stromversorgung.
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8: In Berlin gilt künftig ein neues Gaststättengesetz. Das Abgeordnetenhaus hat beschlossen, dass Restaurants, Cafés und Bars in Ausgehvierteln länger draußen bedienen dürfen. Freitags und samstags sogar bis Mitternacht. Der Jugendhilfeausschuss in Potsdam reagiert auf Vorwürfe gegen das Jugendamt bei der Inobhutnahme von Kindern. Eine unabhängige Analyse der Arbeitsweise des Allgemeinen Sozialen Dienstes soll Klarheit schaffen, berichtet die Märkische Allgemeine. Ab sofort erinnert in Berlin-Neukölln eine umbenannte Straße an 2 Feuerwehrmänner, die vor 35 Jahren bei einem Einsatz ums Leben gekommen waren. Mit dem Riedel-Evers-Weg am Teltow-Kanal werden Hauptbrandmeister Riedel und der Brandmeister Evers jetzt gewürdigt. Der Landkreis Dahme-Spreewald will eine Wiederholung der Kreistagswahl verhindern. Die Tierschutzpartei hatte geklagt, weil sie nach ihren Angaben nicht in Eichwalde wie die anderen Parteien werben durfte und deshalb den Einzug verpasst hatte. Der Kreisausschuss hat jetzt aber eine Berufung des Landrats gegen die Neuwahl bestätigt.
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8: Mit seinem 1:0-Sieg gegen Südkorea am Morgen ist Mexiko als erste Mannschaft in die K.O.-Runde der Fußball-WM eingezogen. Mexiko steht nach dem Sieg vorzeitig als Gewinner der Gruppe A fest. Heute Abend haben die USA als Co-Gastgeber der WM ihr 2. Spiel, diesmal gegen Australien. Die ARD überträgt ab 21 Uhr. Morgen Abend ist Deutschland ab 22 Uhr im 2. Spiel dran gegen die Elfenbeinküste. Die aktuellen Temperaturen: Berlin am Alex und am Funkturm 21 Grad und 21 Grad messen wir auch in Potsdam im holländischen Viertel. Heute wird es überwiegend heiter sein, lokal sind aber auch Schauer und Gewitter mit Starkregen möglich. Die Höchstwerte liegen bei schwülheißen 31 bis 35 Grad. Morgen ist es dann dichter bewölkt, auch Gewitter sind wieder mit dabei, dann bei maximal 32 bis 34 Grad.

Kurz nach 21:30, hier ist Ella und nach diesem Klassiker von Dinah Washington jetzt ganz neue Musik von einer Drummer-Legende, kann man fast sagen. In den 80ern fester Schlagzeuger der Kultband The Style Council, Gastmusiker bei Oasis, The Who, John Lord und vielen anderen. Hier ist das Steve White Trio mit My Ever Changing Moods auf Ella. Guten Morgen.

Ella am Morgen hier. Hi, schön, dass wir euch in den Freitag begleiten dürfen. Es wird ein sehr heißes Wochenende und ein sehr ereignisreiches, weil so viel los ist in Berlin, so viele großartige Konzerte. Vielleicht habt ihr ja Lust, den Sonntag dann entspannt ausklingen zu lassen. Da hätten wir hier bei Ella wie immer das Richtige. Ella live in Konzert ab 18 Uhr. Diesen Sonntag hören wir Nina Simone at Town Hall, New York, 1959. Es war ihr erstes Konzert, das nicht in einem Jazzclub stattfand, machte sie aber endgültig zum Star. Obwohl sich das Trio, mit dem sie auf der Bühne stand, erst am Nachmittag des Konzerts kennengelernt hat.

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Peter Baker mit Sweet Love. Das war Ella am Morgen mit mir, Chris Hedrich, für heute und für die Woche. Ich wünsche euch ein traumhaftes Wochenende. Genießt die langen Sommerabende. Erik Sommer bringt euch dem Wochenende ab 10 noch ein Stückchen näher. Ich habe jetzt noch Sam Fryebusch, Ari Title und Adam Deitch mit Poison für euch. Macht's gut und bis Montag ab 6. Bye, bye.

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13: Ich bin Jerome Nussbaum. Wegen der Hitzewelle haben Schulen in den meisten Bundesländern den Unterricht heute verkürzt. In Berlin und Brandenburg gilt eine Hitzewarnung des Deutschen Wetterdienstes. Die Wärmebelastung kommt vom Westen her mit gefühlten Temperaturen von mehr als 40 Grad.
14: Betroffen sind vor allem Ballungsräume. In Großstädten wie Köln werden übers Wochenende weitere tropische Nächte erwartet, mit Tiefstwerten nicht unter 25 Grad. Aber auch im Osten gilt eine Hitzewarnung des Deutschen Wetterdienstes, in Berlin bis heute Abend 19 Uhr. Vor allem ältere Menschen und Pflegebedürftige sollten sich in gekühlten Innenräumen aufhalten. Hitzefrei gibt es aber auch schon in Schulen, unter anderem in Sachsen, dort auch am kommenden Montag. Noah Ulrich, Redaktion.
13: Im Laufe des Vormittags werden in der Nähe von Finsterwalde 3 Fliegerbomben aus dem Zweiten Weltkrieg gesprengt. Anwohner sind aber nicht betroffen. Insgesamt 30 Blindgänger wurden auf dem ehemaligen Militärflugplatz in Schacksdorf entdeckt. 3 von ihnen sind nicht transportfähig und müssen deshalb vor Ort gesprengt werden. Die für heute angekündigten Verhandlungen in der Schweiz zu einem endgültigen Friedensabkommen im Irankrieg sind abgesagt. Vom Schweizer Außenministerium hieß es am Morgen, es werde doch nicht zu dem Treffen auf dem Bürgenstock bei Luzern kommen. Details wurden nicht genannt.
15: US-Vizepräsident Vance hatte seine Anreise am Abend schon kurzfristig abgebrochen. Das Weiße Haus sprach von logistischen Problemen. Hintergrund soll sein, dass die Pläne für die bevorstehenden Gespräche noch nicht endgültig sind. Medien berichten, es gehe um das umstrittene Nuklearprogramm des Iran. Auch die Anreise der iranischen Delegation hatte sich schon verzögert. Als Grund wurde die anhaltende Militäroffensive Israels im Libanon genannt. In der Schweiz sollte heute eigentlich bei einer Zeremonie die schon digital unterzeichnete Absichtserklärung offiziell unterschrieben werden. Ulrike Klein, Redaktion.
13: In Potsdam beginnt am Nachmittag der Bundesparteitag der Linken. Zum Auftakt ist eine Generaldebatte zu Sozialreformen der Bundesregierung geplant. Die Linke ist dafür, Menschen mit hohen Einkommen und Vermögen stärker finanziell zu belasten. Morgen stehen die Vorstandswahlen an. Der Co-Vorsitzende Van Aken verzichtet aus gesundheitlichen Gründen auf sein Amt. Um seine Nachfolge bewirbt sich Fraktionsvize Pantisano. Die aktuellen Temperaturen: Berlin am Alex und am Funkturm 24 Grad und Potsdam im holländischen Viertel 26 Grad. Die Sonne scheint, ab und zu sind ein paar Wolken mit dabei. Später kann es dann aber auch noch Schauer und Hitzegewitter geben, teils mit Starkregen und stürmischen Böen. Die Höchstwerte liegen heute zwischen 31 und 35 Grad. Morgen sind dann ein paar mehr Wolken mit dabei, es sind auch wieder Gewitter möglich, dann bei maximal 34 Grad.
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0: Herr Kallem, Sie haben jetzt noch 15 Sekunden Studiozeit gebucht. Also, Sie könnten einfach, genau, spielen Sie einfach noch ein bisschen weiter.
1: Jamie Cullum, Geschäftshörerschaft von Ella, interpretiert hier Bruno Mars und wir dürfen Zeuge dessen sein.
0: So, Herr Cullum, jetzt machen Sie mal Schluss, ne?
1: Gut, danke. Hier ist Erik Sommer auf Ella, freue mich auf den gemeinsamen Vormittag. Hi.

Namen über Namen jetzt hier bei Ella. Das war Chad Baker. Ich bin Erik Sommer und gemeinsam mit dem Hoch Georgius begrüße ich euch zu diesem Hitzefest heute hier bei Ella Fühl, dem besten Jazz, Soul und Blues. Ja, Georgius sei Dank, wird das ein ziemlicher Spaß werden am Wochenende bei beispielsweise der Fête de la Musique am Sonntag, aber sicherlich auch bei anderen indoor-klimatisierten Aktivitäten. Wir schauen genau darauf, was machen wir an diesem Wochenende. Das haben wir im Blick in den kommenden 4 Stunden, die ein oder anderen Tipps habe ich für euch vorbereitet. Außerdem schauen wir natürlich, was sich in dieser Woche so ergeben hat, generell in Sachen Jazz, Soul und Blues in Berlin. Wir schauen also zurück nach vorne und gratulieren jetzt schon mal ganz herzlich dem Kollegen Uli Zelle hier von Ella, der nämlich heute Geburtstag hat und Jahre alt wird. Herzlichen Glückwunsch. Also, ich freue mich auf den gemeinsamen Vormittag mit euch. Denkt dran, regelmäßig Hydration Breaks zu machen und dann kann nichts mehr schiefgehen. Auf geht's!

Spaß in der Sonne und das für die ganze Familie. Klingt nach einem alten Werbespruch vom Strandbad Plötzensee, ist aber das vergangene Stück gewesen hier auf Ella. Sunnen and Funnen von MFSB, Mother, Father, Sister, Brother. Das ist Philly Sound at its best hier auf Ella und das ist

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hier auf Ella, und zwar das Hello von Lionel Richie, nicht das Hello von Adele oder das Hello von Martin Solveig oder das Hello von Kylie Minogue oder das You Help Me From Hello von Bon Jovi. Ich denke, das Muster ist klar geworden. Die Gelehrten schätzen, dass es an die 1000 Musikstücke der Musikgeschichte gibt, die Hello entweder im Namen tragen oder komplett einfach nur Hello heißen. Da merkt man wiederum, wie genial die Beatles waren. Die haben dem Hello nämlich gleichzeitig noch das Goodbye gegenübergestellt. Das waren Füchse. Unglaublich. Schönen Freitag.

0: Ich fürchte, das lässt mich jetzt kurz sehr unkultiviert wirken hier auf Ella, aber das mache ich gleich mit der richtigen Verwendung des Genitivs und eines Konjunktivs wieder wett. Von daher können wir das mal kurz riskieren. Der Beginn des Stückes hier, LJO Boogie Down nämlich. Diese Fanfare, ne, die erinnert mich leider jedes Mal, wenn ich sie höre, an Stefan Raab.
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0: Ja, da werdet ihr jetzt sagen, komm Erik, das ist einfach auch nur eine Tonleiter, die von Fanfaren eingespielt ist, so ein bisschen Dynamik aufbaut. Aber klingt halt trotzdem gleich, verdammte Axt. Das nächste Stück erinnert mich gar nicht daran, denn hier geht die Fanfare nicht nach oben, sondern nach unten. Eben. Astrid Gilberto, the girl from Ipanema, kommt gut ins Wochenende mit uns. Ich bin Erik Sommer auf Ella. Hi.

Und ich auch in euch. Drum seid so lieb, bleibt noch ein wenig bei mir. Bleibt bei uns hier auf Ella, fühlt den besten Jazz, Soul und Blues. Wir belohnen das gleich um 11 mit den Nachrichten und Jerome Nussbaum und vorher noch mit einem der ganz, ganz großen Jazz-Gitarristen, Grant Green's Dracula hier auf Ella.

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12: Ich bin Jerome Nussbaum. Wegen der Hitzewelle haben Schulen in den meisten Bundesländern den Unterricht heute verkürzt. In Berlin und Brandenburg gilt eine Hitzewarnung des Deutschen Wetterdienstes. Die Wärmebelastung kommt vom Westen her mit gefühlten Temperaturen von mehr als 40 Grad.
13: Betroffen sind vor allem Ballungsräume. In Großstädten wie Köln werden übers Wochenende weitere tropische Nächte erwartet, mit Tiefstwerten nicht unter 25 Grad. Aber auch im Osten gilt eine Hitzewarnung des Deutschen Wetterdienstes, in Berlin bis heute Abend 19 Uhr. Vor allem ältere Menschen und Pflegebedürftige sollten sich in gekühlten Innenräumen aufhalten. Hitzefrei gibt es aber auch schon in Schulen, unter anderem in Sachsen, dort auch am kommenden Montag. Noah Ulrich, Redaktion.
12: Im Laufe des Vormittags werden in der Nähe von Finsterwalde 3 Fliegerbomben aus dem Zweiten Weltkrieg gesprengt. Anwohner sind aber nicht betroffen. Insgesamt 30 Blindgänger wurden auf dem ehemaligen Militärflugplatz in Schacksdorf entdeckt. 3 von ihnen sind nicht transportfähig und müssen deshalb vor Ort gesprengt werden. Die für heute angekündigten Verhandlungen in der Schweiz zu einem endgültigen Friedensabkommen im Iran-Krieg sind abgesagt. Vom Schweizer Außenministerium hieß es am Morgen, es werde doch nicht zu dem Treffen auf dem Bürgenstock bei Luzern kommen. Details wurden nicht genannt.
14: US-Vizepräsident Vance hatte seine Anreise am Abend schon kurzfristig abgebrochen. Das Weiße Haus sprach von logistischen Problemen. Hintergrund soll sein, dass die Pläne für die bevorstehenden Gespräche noch nicht endgültig sind. Medien berichten, es gehe um das umstrittene Nuklearprogramm des Iran. Auch die Anreise der iranischen Delegation hatte sich schon verzögert. Als Grund wurde die anhaltende Militäroffensive Israels im Libanon genannt. In der Schweiz sollte heute eigentlich bei einer Zeremonie die schon digital unterzeichnete Absichtserklärung offiziell unterschrieben werden. Ulrike Klein, Redaktion.
12: In Potsdam beginnt am Nachmittag der Bundesparteitag der Linken. Zum Auftakt ist eine Generaldebatte zu Sozialreformen der Bundesregierung geplant. Die Linke ist dafür, Menschen mit hohen Einkommen und Vermögen stärker finanziell zu belasten. Morgen stehen die Vorstandswahlen an. Der Co-Vorsitzende Van Aken verzichtet aus gesundheitlichen Gründen auf sein Amt. Um seine Nachfolge bewirbt sich Fraktionsvize Pantisano. Die aktuellen Temperaturen: Berlin am Alex und am Funkturm 24 Grad und Potsdam im holländischen Viertel 26 Grad. Die Sonne scheint, ab und zu sind ein paar Wolken mit dabei. Später kann es dann aber auch noch Schauer und Hitzegewitter geben, teils mit Starkregen und stürmischen Böen. Die Höchstwerte liegen heute zwischen 31 und 35 Grad. Morgen sind dann ein paar mehr Wolken mit dabei, es sind auch wieder Gewitter möglich, dann bei maximal 34 Grad.
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Von Nat King Cole weltberühmt gemacht, hier von Kurt Elling interpretiert auf Ella Nature Boy. Die Geschichte, die Legende besagt, dass Nat King Cole diesen Song, also natürlich nicht selbst geschrieben hat, sondern geschrieben wurde er von einem Songwriter namens Eden Abess. Mehr oder weniger ein Hobbykomponist, der amateurhaft Lieder geschrieben hat. Und genau das sollte ihm ursprünglich mal zum Verhängnis werden, dieses Wort Amateur. Denn er hat Nat King Cole diesen Song Nature Boy gegeben in Los Angeles, weil er Fan war und gesehen hat, Nat King Cole ist in der Nähe, ich gebe ihm mal hier mein Manuskript von Nature Boy, und hat eben gesagt, hier, ich bin ein Amateurkomponist, und aber es wäre toll, wenn Sie sich das mal anschauen würden. Und Nat King Cole hat gesagt, ja, herzlichen Dank, und hat das Manuskript genommen und zerknüttelt, weil er hat gesagt, also von Amateuren spiele ich nichts. Und dieser zerknüllte Zettel landete dann irgendwo beim Saaldiener. Der hat das feinsäuberlich in eine Ecke gelegt in den Club, und Nat King Cole hat es erst ein paar Tage später, weil er dort in diesem Club eine Residency hatte, wieder gesehen, das Manuskript, sich angeschaut und dann gemerkt, was für ein Diamant das gewesen ist, den der Amateurkomponist Eden Abess da verfasst hat. Ja, und dann wurde der Song weltberühmt, und für Nat King Cole ging es auch gar nicht so schlecht weiter. Hier ist Ella, fühl den besten Jazz, Soul und Blues. Mit uns geht es jetzt auch gar nicht so schlecht weiter. Brookcombe.

Das Bill Evans Trio, If You Could See Me Now, hier auf Ella, ja, wenn ihr das sehen könntet. Vorhin habe ich hier auf Ella für so einen billigen Soundeffekt, warte, ich spiele ihn nochmal ab, und hat das Manuskript genommen und zerknüttelt. Ja, das war immersiv, ne? Ja, Radio ist Kino fürs Ohr. Naja, jedenfalls habe ich da was zerknüllt und nicht irgendwas, sondern meinen Sendeplan. Und jetzt kann ich hier kaum noch lesen, was hier draufsteht, weil ich einfach nur mal so gemacht habe. Ah, schon wieder. Von daher könnte es sein, dass jetzt Nubia Garcia und Jordan Rakey kommen mit Monsters, aber so genau kann ich das auch nicht lesen. Ah doch, das klingt gut. Das ist Nubia Garcia. Später sollte sich dann Jordan Rakey noch anschließen. Schönen Freitag.

McFerrin, The Garden. Ja, er hat nicht nur Don't Worry, Be Happy gemacht, das wissen aller Hörer, sondern eben auch Lieder, die nicht ständig in der Raffaello-Werbung laufen. Keine Werbung, denn noch vor der Werbung jetzt hier für euch das Waldhorn-Oktett von Batonev Egidien.

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Musik vom legendären Funk-Bassisten Bootsy Collins hier auf Ella für den besten Jazz, Soul und Blues. I'd rather be with you. Bootsy Collins hat seine Karriere gestartet in den 70er Jahren. Er hat unter anderem bei dem Stück Sex Machine von James Brown Bass gespielt. Später hat er auch viel in Deutschland gewirkt, unter anderem mit dem deutschen Musikproduzenten Mus T zusammengearbeitet. Und er hat den Bass eingespielt zur Filmmusik von Traumschiff Surprise. Ja, so schnell kann's gehen.

kurz bevor die Sonne an diesem knallerheißen Tag ihren höchsten Stand erreicht in Berlin und Potsdam und überall sonst, wo gleich 12 Uhr ist, wird es jetzt beste Zeit hier bei Ella Fühl den besten Jazz, Soul und Blues über die Sonne, die Sommersonnenwende zu sprechen und von ihr zu hören.

0: Und zwar von Stefanie Bolz, der deutschen Jazzsängerin. Sie singt hier und mit ihr habe ich gestern gesprochen, hier bei Ella. Sie war bei mir im Interview. Wir haben nämlich über die Sommersonnenwende gesprochen, die ja am Sonntag ist, der längste Tag des Jahres. Anlass ist Stefanie Bolz' Programm Midsummer Poem. Dort vertont sie, wie hier Walking on Sunshine, Sommerklassiker, zum Beispiel auch den Watermelon Man von Herbie Hancock. Aber das macht sie eben in einer ganz eigenen, sehr intimen Art und Weise, vor allem auch dank des tollen Cellospiels des Cellisten Nenad Uskokovic. Und sie hat mir gestern im Interview verraten, Stefanie Bolz, dass sie durch diese intensive Beschäftigung mit dem Sommer ja auch irgendwie einen ganz neuen, ganz anderen Sommer entdeckt hat.
1: Der Sommer kann dann ja auch wirklich überfrachten und erdrücken, und ob es jetzt die Schwüle ist oder diese Erwartungshaltung, die in der Luft liegt, dass man ein bestimmtes Gefühl zu einer Jahreszeit haben muss, das fand ich spannend. Ich habe es vermutet, aber da doch so viel dazu zu finden, hat mir ehrlich gesagt gefallen. Das hat was Entlastendes. Vielleicht kann ich ein bisschen therapeutische Arbeit leisten für die Menschen, die im Publikum sagen, ja, mir geht's auch nicht immer nur gut im Sommer.
0: Vielleicht ja auch bei euch, denn in zwei Wochen, am 3.7. kommt Stefanie Bolz hier in die Region. Da spielt sie in Kleinmachnow ihr aktuelles Programm Midsummer Poem. Und wenn ihr mit uns jetzt so richtig in den Sommer starten wollt und noch mehr über die musikalische Sommersonnenwende erfahren möchtet, dann klickt euch rein bei uns auf ellaradio.de. Da haben wir euch das ganze Interview mit Stefanie Bolz hochgeladen. Jetzt geht's hier weiter, endlich mal wieder mit dem Dave Brubeck Quartett, Take 5.

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13: Ich bin Jerome Nussbaum. Die Hitzewelle hat Berlin und auch Brandenburg erreicht. Der Deutsche Wetterdienst hat eine Warnung vor einer hohen Wärmebelastung herausgegeben, mit Temperaturen bis zu 35 Grad. Die Warnung gilt bis zum Abend. Es wird dazu geraten, Innenräume kühl zu halten und dort Schutz zu suchen. Vor allem für ältere und pflegebedürftige Menschen seien die hohen Temperaturen extrem belastend, besonders in Großstädten wie Berlin. Die Verkehrsinformationszentrale weist deshalb auch auf eine erhöhte Unfallgefahr in den kommenden Tagen hin im gesamten Stadtgebiet. Bei einem Fake-News-Festival an der Europa-Universität Viadrina in Frankfurt-Oder hat Wirtschaftswissenschaftlerin Köhler vor einer Zunahme von Desinformationen gewarnt. Heute könne jeder mit den verfügbaren KI-Modellen Fake-News produzieren, sagte sie der ARD. Das gehe ohne große Vorkenntnisse oder Erfahrung mit Programmen wie Photoshop. Auf dem Festival werden die rechtliche und die wirtschaftliche Perspektive von künstlicher Intelligenz und Desinformation besprochen, dabei etwa auch beim Einsatz für das Marketing. Die ab heute angesetzten Verhandlungen zu einem endgültigen Friedensabkommen im Irankrieg sind vorerst geplatzt. US-Vizepräsident Vance konnte nicht anreisen. Das Schweizer Außenministerium sagte die Gespräche bei Luzern daraufhin ab.
14: Eigentlich wollten sich dort Delegationen aus den Vereinigten Staaten, dem Iran und auch aus den Vermittlerländern Pakistan und Katar treffen. Vom Weißen Haus heißt es jetzt aber, die Reise von Vance sei aus logistischen Gründen abgesagt worden. Man sei aber weiter an einem baldigen Start der Gespräche interessiert. In den USA regt sich Widerstand gegen die im Rahmenabkommen vereinbarten Punkte. Unter anderem darüber, dass der Iran in der Straße von Hormuz künftig von Schiffen eine Maut verlangen will. Die soll laut Teheran aber zumindest für die 60-tägige Verhandlungsphase erstmal nicht erhoben werden. Ulrike Klein, Redaktion.
13: Der Deutsche Bauernverband fordert eine Verlängerung des Tankrabatts für Diesel bis mindestens Ende November. Bauernpräsident Ruckwied begründet das mit der bevorstehenden Erntesaison. Er sagte einer Nachrichtenagentur, den Tankrabatt von 17 Cent pro Liter bräuchten auch weiterhin andere Branchen, die unter hohen Spritpreisen leiden, wie etwa das Transportgewerbe. Die Bundesregierung hatte angekündigt, den Spritpreisrabatt zum Monatsende auslaufen zu lassen. Wegen der Entspannung im Irankrieg sind die Benzinpreise inzwischen wieder auf den niedrigsten Stand seit Anfang März gesunken. Die aktuellen Temperaturen: Berlin am Alex und am Funkturm 31 Grad und 31 sind es jetzt auch in Potsdam am Stadtschloss. Die Sonne scheint, ab und zu sind ein paar Wolken mit dabei. Später kann es dann aber auch noch Schauer und hitzige Gewitter geben, teils mit Starkregen und stürmischen Böen. Die Höchstwerte liegen heute zwischen 31 und 35 Grad. Morgen sind dann ein paar mehr Wolken mit dabei. Es sind auch wieder Gewitter möglich, dann bei maximal 34 Grad.
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kleines Quiz, ein musikalisches Osterei, das uns Tony Bennett und Mariah Carey hier auf Ella ins Nest gelegt haben. Am Ende von When Do the Bells Ring for Me. Habt ihr gehört, die Melodie da am Schluss? Warte, ich spiele nochmal ab. Welche war das? Ja, When Do the Bells, also wann schlagen die Glocken für mich? Und welche Glocken waren das? Richtig, die Pausenglocke der Gottfried-Kinkel-Grundschule in Bonn-Oberkassel, wo ich die schönsten 4 Jahre meiner Grundschulbildung verleben durfte. Ich habe es noch pünktlich rausgeschafft damals. Wegen der Glocke eben. Ja, so schließt sich das. Erik Sommer hier auf

Nat King Cole auf Ella, Let There Be Love. Lass dort Liebe sein, und in Berlin lässt man ab heute dort wieder Jazz sein. Denn heute Abend ist die Auftaktveranstaltung der diesjährigen Jazzwoche Berlin. Eine ganze Woche lang Jazzkonzerte an allen Ecken und Enden in ganz vielen Clubs hier in der Stadt. Im B-Flat zum Beispiel, im Fräulein Langner oder heute Abend schon im Club Gretchen bei dem Eröffnungskonzert. Und dort gibt es Klavierjazz vom Feinsten. Zum einen hier von Julia Hülsmann, die wir hören gerade mit ihrer tollen Interpretation gemeinsam mit ihrem Quartett des Prince-Klassikers Sometimes It Snows in April. In dieser Woche hat Julia Hülsmann den Jazzpreis Berlin bekommen. Eine Künstlerin des, das habe ich heute Morgen in der Taz gelesen, des Töne weglassens, des Reduzierens aufs Wesentliche, um wirklich die Emotionen sprechen zu lassen. Und das im Kontrast mit dem anderen Pianisten, der heute im Club Rädchen spielt, Calvin Scholer, gemeinsam mit seinem Trio ein Kraftbündel. Also das verspricht wirklich ein toller Abend zu werden im Club Gretchen. Heute geht's los um 19 Uhr, ist Einlass 19.30 Uhr, dann Konzertbeginn. Der Eintritt ist übrigens kostenlos. Also heute Abend Auftaktveranstaltung der Jazzwoche Berlin und dann eine ganze Woche lang überall Konzerte in der Stadt. Es sind so viele, die kann ich jetzt gar nicht aufzählen. Klickt euch einfach rein bei uns auf ellaradio.de. Da haben wir euch das ganze Programm verlinkt. Hier ist Ella, fühl den besten Jazz, Soul und Blues. Kommt gut ins Wochenende mit uns. Und jetzt mit Julia Hülsmann und ihrem Quartett und dem Prince-Klassiker Sometimes It Snows in April.

Ja, dazu sollte es an diesem Wochenende die eine oder andere Gelegenheit geben. Walking in the Sun, Chaka Khan und Rufus hier auf Ella. Fühl den besten Jazz, Soul und Blues. Kommt gut ins sonnige Wochenende mit uns und immer schön dran denken, ja, Hydration Break bei dem Wetter.

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0: Und nun eine kleine Portugiesischstunde. Ella e Carioca hier von Eliane Elias. Ella e Carioca bedeutet so viel wie, sie kommt aus Rio. Und das mag ja sein, aber vor allem kommt sie nach Berlin.
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0: 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Aber das wisst ihr mittlerweile ja sowieso. Es sollte nur eine höfliche Erinnerung sein. Gentle Reminder. MT Jones.

0: I Love Your Smile, Jerome Jennings. Auch so ein Song, der in der Sonne und in der Hitze noch mal mehr strahlt, finde ich, hier auf Ella. Fühl den besten Jazz, Soul und Blues, oder? Es gibt ja so einige Nummern. Viele von denen spielen wir euch heute und an diesem Wochenende natürlich. Bei manchen, da reicht die Zeit einfach nicht. Deswegen ein kleiner Hinweis für eure persönliche Playlist. Nehmt den doch nochmal wieder mit rein. Nina Simons Interpretation von Here Comes the Sun.
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0: Diese Stimme, dieses Klavierspielen.
1: It's alright.
0: Ich bin jedes Mal aufs Neue fasziniert. Daher gerne der Hinweis, dass wir an diesem Sonntag um 18 Uhr Nina Simons legendäres Konzert von 1958 aus der New Yorker Town Hall hier euch präsentieren bei Ella Live in Concert.

Sonntagabend um 18 Uhr, ja, hier ein legendäres Konzert der Jazz-, Soul- und Blues-Geschichte. Und das war das erste große, richtige Konzert von Nina Simone außerhalb eines Jazzclubs. Damit fing im Grunde alles an und dadurch wurde sie weltberühmt, weil auch im Saal neben einem total begeisterten Publikum begeisterte Kritiker waren, die das Gott sei Dank in alle Zeitungen, die sie finden konnten, geschrieben haben. Nina Simone hier auf Ella. Jetzt gerade eben als kleinen Tipp am Sonntag ganz groß und jetzt irgendwas dazwischen. I wish I knew how it would feel to be free.

Also ein Teufelskerl, dieser Van Morrison. Nicht nur, dass er es snatcht, sondern dann holdet er auch noch das Back. Es ist der absolute Wahnsinn. Hier ist Ella, fühlt den besten Jazz, Soul und Blues. Vor den Nachrichten um 1 jetzt noch Didi Bridgewater. Ja, auch sie ist dabei beim Zig Zag Jazz Festival, präsentiert von Ella.

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18: Ich bin Jerome Nussbaum. Die Hitzewelle hat Berlin und auch Brandenburg erreicht. Der Deutsche Wetterdienst hat eine Warnung vor einer hohen Wärmebelastung herausgegeben, mit Temperaturen bis zu 35 Grad. Die Warnung gilt bis zum Abend. Es wird dazu geraten, Innenräume kühl zu halten und dort Schutz zu suchen. Vor allem für ältere und pflegebedürftige Menschen seien die hohen Temperaturen extrem belastend, besonders in Großstädten wie Berlin. Die Verkehrsinformationszentrale weist deshalb auch auf eine erhöhte Unfallgefahr in den kommenden Tagen hin im gesamten Stadtgebiet. Bei einem Fake-News-Festival an der Europa-Universität Viadrina in Frankfurt-Oder hat Wirtschaftswissenschaftlerin Köhler vor einer Zunahme von Desinformationen gewarnt. Heute könne jeder mit den verfügbaren KI-Modellen Fake-News produzieren, sagte sie der ARD. Das gehe ohne große Vorkenntnisse oder Erfahrung mit Programmen wie Photoshop. Auf dem Festival werden die rechtliche und die wirtschaftliche Perspektive von künstlicher Intelligenz und Desinformation besprochen, dabei etwa auch beim Einsatz für das Marketing. Die ab heute angesetzten Verhandlungen zu einem endgültigen Friedensabkommen im Irankrieg sind vorerst geplatzt. US-Vizepräsident Vance konnte nicht anreisen. Das Schweizer Außenministerium sagte die Gespräche bei Luzern daraufhin ab.
19: Eigentlich wollten sich dort Delegationen aus den Vereinigten Staaten, dem Iran und auch aus den Vermittlerländern Pakistan und Katar treffen. Vom Weißen Haus heißt es jetzt aber, die Reise von Vance sei aus logistischen Gründen abgesagt worden. Man sei aber weiter an einem baldigen Start der Gespräche interessiert. In den USA regt sich Widerstand gegen die im Rahmenabkommen vereinbarten Punkte. Unter anderem darüber, dass der Iran in der Straße von Hormus künftig von Schiffen eine Maut verlangen will. Die soll laut Teheran aber zumindest für die 60-tägige Verhandlungsphase erstmal nicht erhoben werden. Ulrike Klein, Redaktion.
18: Der Deutsche Bauernverband fordert eine Verlängerung des Tankrabatts für Diesel bis mindestens Ende November. Bauernpräsident Ruckwied begründet das mit der bevorstehenden Erntesaison. Er sagte einer Nachrichtenagentur, den Tankrabatt von 17 Cent pro Liter bräuchten auch weiterhin andere Branchen, die unter hohen Spritpreisen leiden, wie etwa das Transportgewerbe. Die Bundesregierung hatte angekündigt, den Spritpreisrabatt zum Monatsende auslaufen zu lassen. Wegen der Entspannung im Irankrieg sind die Benzinpreise inzwischen wieder auf den niedrigsten Stand seit Anfang März gesunken. Die aktuellen Temperaturen: Berlin am Alex und am Funkturm 31 Grad und 31 sind es jetzt auch in Potsdam am Stadtschloss. Die Sonne scheint, ab und zu sind ein paar Wolken mit dabei. Später kann es dann aber auch noch Schauer und Hitzegewitter geben, teils mit Starkregen und stürmischen Böen. Die Höchstwerte liegen heute zwischen 31 und 35 Grad. Morgen sind dann ein paar mehr Wolken mit dabei. Es sind auch wieder Gewitter möglich, dann bei maximal 34 Grad.
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Ich habe mich nie getraut, den Film dazu zu schauen. Gran Torino hier, das Stück von Jamie Cullum, der Film ja von und mit Clint Eastwood, und der guckt immer so böse. Da hatte ich immer Angst. Bei dem Song ging es eigentlich. Ich musste mich nicht unterm Studiotisch verstecken. Schauen wir mal, was in der restlichen knappen Stunde noch passiert. Vielleicht kommt ja die späte Phase von Miles Davis nochmal vorbei. Dann vielleicht.

Didn't Make Little Green Apples, ein Protestsong gegen die Genmanipulation von Obst und Gemüse von Nancy Wilson hier auf Ella. So, wenn ihr schon mal an einem Dienstag im Zigzag Jazz Club in Schöneberg gewesen seid, bei der Jam Session dort, dann habt ihr sicherlich auch Uri Ginschel schon mal erlebt, den israelischen Ausnahmepianisten. Der hostet nämlich immer diese Jam Sessions. Jeden Dienstag ist er dort und an diesem Wochenende muss er auch noch am Samstag ran.

Denn Uri Ginschel leitet natürlich nicht nur die Jam-Sessions, sondern er ist mit seinem Kopf und mit seinen Fingern auch immer direkt irgendwie im nächsten Projekt schon. Und das aktuelle nächste Projekt heißt Taking Off. Das ist sein neues Quintett. Mit diesem Quintett spielt er eigene Komposition und, wie er es nennt, neu gedachte Standards. Für dieses Quintett hat sich Uri Genschel ein paar der aufregendsten Jazzmusiker der Berliner Szene ins sprichwörtliche Boot und auf die wahrhaftige Bühne geholt. Unter anderem den ebenfalls israelischen Saxophonisten Uri Jacobson, der unter anderem schon mit so Leuten wie Esperanza Spalding und Terry Lyne Carrington zusammengearbeitet hat. Also wirklich oberste Riege, die da morgen auf der Bühne des Zigzag steht. Das neue Quintett vom Ausnahmepianisten Uri Genschel. Taking Off heißt es und los geht's um 20.30 Uhr morgen im Zigzag. Kommt gut ins Wochenende mit uns. Hier ist Ella.

Viele Bands und Musiker lassen sich für ihre Stücke inspirieren von der Liebe. Entweder ihrem Anfang oder ihrem Ende, beides ja durchaus künstlerisch verwertbar, oder von internationalen gesellschaftlichen Krisen. All das wird in der Musik verarbeitet. Steely Dan lässt sich inspirieren von der Ultrakurzwelle FM. Na, auch das braucht's hier auf Ella. So hört ihr uns nämlich.

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Das war auch drauf auf Michael Bublés Durchbruchsalbum Michael Bublé, so der Titel des Albums. That's All war hier das Stück, was wir gehört haben auf Ella. Und weil der Michael Bublé, der ist ja ein Fuchs, schon immer gewesen, deswegen ist That's All auch das letzte Stück auf diesem Album, mit dem dann die große Weltkarriere begann und es mitnichten wirklich All gewesen ist, wie dieser Titel hier durchaus ja evozieren könnte. Denn recht bald danach hat Michael Bublé gemerkt, nee, wir müssen noch weitermachen, das war noch nicht alles, denn auch Weihnachtslieder wollen neu aufgenommen werden.

0: Und nun, wieso nicht? Das Ella Freitagsgedicht. 100 Days, 100 Tage, so der Song, der gerade erklang. In 100 Tagen. Ja, wenn ich's doch sage, ist ganz Berlin in Angst und Bang. In 100 Tagen ist Marathon am 27. September. Also, wer sagt, ich schaff das schon, Regie, ich finde keinen Reim auf September.
1: Wir haben mal hier gebrainstormt und sind gekommen auf Babubelbubelbember.
0: Ja, top, danke. Weiter. Herbie Hancock spielt jetzt hier. Viele Noten, durchaus schöne und lang, nichts auf Papier. Er spielt Maratöne. Schönes Wochenende. Warm, lang, hell. Petra Schwarz jetzt hier bei Ella. Genießt den Sommer. Die Zeit vergeht schnell, doch ich gehe schneller. Tschüss Nachbarn, schönes Wochenende. Erik Sommer ist raus.

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9: Ich bin Marvin Schlandke. Berlin und Brandenburg stehen vor einem heißen Wochenende. Der Deutsche Wetterdienst warnt für den gesamten Freitag vor starker Hitze. Heute steigen die Temperaturen auf bis zu 35 Grad. An der Grenze zu Polen drohen schwere Gewitter. Möglich sind Starkregen, Hagel und Sturmböen bis zu 80 Stundenkilometer. Morgen bleibt die Unwettergefahr hoch. Der Deutsche Wetterdienst rät, ausreichend zu trinken und Innenräume kühl zu halten. Am Wochenende bleibt es schwülheiß bei bis zu 38 Grad. Brandenburgs Kommunen stecken in einer schweren Finanzkrise. Das Haushaltsdefizit stieg auf 832 Millionen Euro. Das ist bundesweit der stärkste Anstieg unter den Flächenländern. Die Bertelsmann Stiftung spricht von einer besonders starken Krisendynamik. Auch die Verschuldung durch kurzfristige Kassenkredite stieg deutlich. Die Gewerbesteuereinnahmen gingen 2025 um 5,3% zurück. Das Defizit könnte für die Brandenburger weniger Geld für Straßen, Schulen oder öffentliche Angebote bedeuten. Bundeskanzler Merz hat den Vorschlag für den nächsten EU-Haushalt scharf kritisiert. Der Vorschlag sei deutlich zu hoch, die Zahlen müssten runter. Das sagte Merz vor den Haushaltsberatungen beim EU-Gipfel. Der Haushalt wird für 7 Jahre festgelegt. Deutschland zahlt als größte Volkswirtschaft den größten Anteil. Für eine Einigung braucht es Einstimmigkeit unter allen Mitgliedstaaten. Aus dem EU-Haushalt werden unter anderem die Agrarpolitik oder die Verwaltung der EU-Institutionen finanziert. Die für heute geplanten Gespräche zwischen den USA und Iran sind abgesagt worden.
10: Das teilte das Schweizer Außenministerium mit. Eigentlich sollte es um Details des Rahmenabkommens gehen. Wann es zu neuen Verhandlungen kommt, ist offen. Der Iran hat inzwischen zugesagt, die Blockade der Straße von Hormus zu beenden. Auf Gebühren für die Durchfahrt verzichtet der Iran vorerst. Handelsschiffe müssen aber vorher einen Antrag stellen. Ulrike Klein, Redaktion.
9: Online geschlossene Verträge können ab heute einfacher widerrufen werden. Händler müssen dafür einen sogenannten Widerrufsbutton bereitstellen. Pflicht ist eine gut sichtbare Schaltfläche mit klarer Aufschrift. Der Button gilt überall dort, wo ein Widerrufsrecht besteht. Das betrifft Online-Einkäufe, Streaming-Abos und digitale Finanzdienstleistungen. Bundesjustizministerin Hubig sagte, der Widerruf müsse genauso einfach sein wie der Vertragsabschluss. Die aktuellen sommerlichen Temperaturen. Berlin am Alexanderplatz 34 Grad, Potsdam im holländischen Viertel 35 Grad. Neben einigen Wolken heute viel Sonnenschein, es bleibt trocken, die Maxi-Werte bei 36 Grad. Später in der Nacht 18 Grad und ab morgen dann Gewitter möglich.
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Power of Power waren das. Das nehmen wir mal als Motto für heute Nachmittag, ja? Hier bei uns bei Ella am Freitagnachmittag. Ella für den besten Jazz, Soul und Blues mit Petra Schwarz im Studio. Und die Frau, die ich jetzt hier euch präsentiere, die behauptet, I'm getting old. Lisa Bassange, Berliner Sängerin. Also, I'm so sorry, das ist einfach nur gelogen. Okay.

Diana Krall war das auf Ella für den besten Jazz, Soul und Blues. L-O-V-E. Ihr wisst ja, wofür diese Buchstaben stehen. Und wenn man es dann doch zusammenzieht, kommt ganz einfach Love raus. Wird ja auch besungen. Apropos Singen und Songs schreiben. Gestern hatten wir ja Mika Miller gehört, wie das war, dass ihr Vater sie als Achtjährige schon angeleitet hat, Songs zu schreiben. Und sie sich aus heutiger Sicht wundert, dass das doch ganz gut geklappt hat. Und dass sie dann allerdings sich fragt, wie konnte sie schon über Liebe schreiben. Der Tipp, unsere Interviews, die könnt ihr ja auf unserer Website nachhören. Mit Mika Miller ist jetzt eine Weile her, aber natürlich nach wie vor gültig. Und wir hören sie jetzt. A little more time for love.

Afternoon war das bei uns hier bei Ella. Fühl den besten Jazz, Soul und Blues. Und da jagt wieder eine starke Nummer die andere. Wie das so ist hier bei Ella. Gregory Porter kommt. Revival.

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begrüße euch ganz herzlich. Seid herzlich willkommen hier bei Ella für den besten Jazz, Soul und Blues. Can't Buy Me Love gab's da eben. Haben wir natürlich von den Beatles im Ohr, aber diese Version hier gerade eben, die klang natürlich außergewöhnlich. Wie sich das für Ella gehört. Ella für den besten Jazz, Soul und Blues. Und jetzt kommt eine ganz tolle junge Trompeterin. I've never been in love before. Poppy Daniels.

0: Jones war das auf Ella. Fühl den besten Jazz, Soul und Blues. Ja, über Nacht zum Weltstar werden. Wer träumt da nicht davon? Welcher Künstler träumt da nicht davon? Nora Jones hatte 2003 ihr Debütalbum Come Away With Me veröffentlicht und wurde über Nacht zum Weltstar. 26 Millionen Mal verkaufte sich das Album. Ja, wem gefällt das nicht? Und ihr hat's ganz bestimmt auch gefallen. Aber sie ist eben auch eine eingefleischte Jazzclub-Musikerin und das ging jetzt nicht mehr so einfach. Überall kam es direkt zu Massenansammlungen, wenn sie irgendwo auftauchte. Also musste Nora Jones heimlich spielen, wie sie mal im Interview mit CNN verraten hat.
1: Ich wollte einfach spielen und in New York ist es total leicht, in Clubs zu spielen. Und weil ich aber nicht wollte, dass es immer gleich ein Riesenkonzert wird, habe ich mir eine Mütze aufgesetzt und unangekündigt irgendwo gespielt und schlecht Gitarre gespielt. Ich bin nicht so diszipliniert, was Üben angeht. Deswegen habe ich halt bei Konzerten gemacht.
0: Nora Jones, ja, interessant, wenn man das so immer wieder hört, wie das mal so losging und dann manchmal wie eine Rakete durch die Decke geht, wie bei Nora Jones. Desafinado kommt jetzt. Stan Getz und João Gilberto sind das aus dem Jahre 1964.

Brooklyn Rain war das gerade mit Celia Nirgaard und Håkon Kornstad. Keine Ahnung, wie das Wetter im Moment in Brooklyn ist. Hier bei uns ist es ja einfach nur heiß. Zu heiß, wie ich finde. Aber wir hatten ja schon darüber philosophiert im Laufe der Woche. Wir meckern ja gerne. Zu heiß, zu kalt, zu trocken, zu feucht. Naja, so Mitte der Woche fand ich es besonders gut, wenn ihr mich fragt. Wir sind bei Ella für den besten Jazz, Soul und Blues. Und jetzt sagen wir, yes, we can. Doppelt.

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7: Ich bin Marvin Standke. Berlin und Brandenburg stehen vor einem heißen Wochenende. Der Deutsche Wetterdienst warnt für den gesamten Freitag vor starker Hitze. Heute steigen die Temperaturen auf bis zu 35 Grad. An der Grenze zu Polen drohen schwere Gewitter. Möglich sind Starkregen, Hagel und Sturmböen bis zu 80 Stundenkilometer. Morgen bleibt die Unwettergefahr hoch. Der Deutsche Wetterdienst rät, ausreichend zu trinken und Innenräume kühl zu halten. Am Wochenende bleibt es schwülheiß bei bis zu 38 Grad. Brandenburgs Kommunen stecken in einer schweren Finanzkrise. Das Haushaltsdefizit stieg auf 832 Millionen Euro. Das ist bundesweit der stärkste Anstieg unter den Flächenländern. Die Bertelsmann-Stiftung spricht von einer besonders starken Krisendynamik. Auch die Verschuldung durch kurzfristige Kassenkredite stieg deutlich. Die Gewerbesteuereinnahmen gingen 2025 um 5,3% zurück. Das Defizit könnte für die Brandenburger weniger Geld für Straßen, Schulen oder öffentliche Angebote bedeuten. Bundeskanzler Merz hat den Vorschlag für den nächsten EU-Haushalt scharf kritisiert. Der Vorschlag sei deutlich zu hoch, die Zahlen müssten runter. Das sagte Merz vor den Haushaltsberatungen beim EU-Gipfel. Der Haushalt wird für 7 Jahre festgelegt. Deutschland zahlt als größte Volkswirtschaft den größten Anteil. Für eine Einigung braucht es Einstimmigkeit unter allen Mitgliedstaaten. Aus dem EU-Haushalt werden unter anderem die Agrarpolitik oder die Verwaltung der EU-Institutionen finanziert. Die für heute geplanten Gespräche zwischen den USA und Iran sind abgesagt worden.
8: Das teilte das Schweizer Außenministerium mit. Eigentlich sollte es um Details des Rahmenabkommens gehen. Wann es zu neuen Verhandlungen kommt, ist offen. Der Iran hat inzwischen zugesagt, die Blockade der Straße von Hormus zu beenden. Auf Gebühren für die Durchfahrt verzichtet der Iran vorerst. Handelsschiffe müssen aber vorher einen Antrag stellen. Ulrike Klein, Redaktion.
7: Online geschlossene Verträge können ab heute einfacher widerrufen werden. Händler müssen dafür einen sogenannten Widerrufsbutton bereitstellen. Pflicht ist eine gut sichtbare Schaltfläche mit klarer Aufschrift. Der Button gilt überall dort, wo ein Widerrufsrecht besteht. Das betrifft Online-Einkäufe, Streaming-Abos und digitale Finanzdienstleistungen. Bundesjustizministerin Hubig sagte, der Widerruf müsse genauso einfach sein wie der Vertragsabschluss. Die aktuellen sommerlichen Temperaturen. Berlin am Alexanderplatz 34 Grad, Potsdam im holländischen Viertel 35 Grad. Neben einigen Wolken heute viel Sonnenschein, es bleibt trocken, die Maxiwerte bei 36 Grad. Später in der Nacht 18 Grad und ab morgen dann Gewitter möglich.
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Ihr seid bei Ella für den besten Jazz, Soul und Blues, begleitet von Petra Schwarz im Studio auch in dieser Nachmittagsstunde. Und da schaue ich doch mal, was so vorbereitet ist in der Playlist. Joni Mitchell sehe ich. Ich sehe Elvis Costello und Burt Bacharach. Nina Simone, von der wir ja noch was Besonderes haben am Sonntag dieser Woche, dazu dann mehr. Und Oscar Peterson noch oder Sly and the Family Stone. Also wieder ein Musikprogramm vom Feinsten. Joe Ross sind wir jetzt hier.

0: Madeleine Peru war das auf Ella für den besten Jazz, Soul und Blues. Und jetzt gebe ich das Mikro mal an eine andere Sängerin ab.
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Sly and the Family Stone auf Ella. Fühl den besten Jazz, Soul und Blues. Es gibt in Kürze das Neueste aus Berlin und Brandenburg, Regionales also. Und bis dahin, ich hatte schon angedeutet, dieser Mann hier, Oscar Peterson, macht jetzt eine Welle. Wave.

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11: Ich bin Marvin Standke. Alle drei IKEA-Filialen in Berlin werden heute bestreikt. Hintergrund ist der Tarifstreit im Einzelhandel. Deshalb hat die Gewerkschaft Verdi heute erneut zu bundesweiten Warnstreiks aufgerufen. IKEA steht dabei im Mittelpunkt der Aktionen. Verdi fordert unter anderem 7% mehr Lohn für die Beschäftigten, mindestens aber 225 Euro mehr im Monat. Der Landtag beschließt eine neue Bauordnung für mehr Wohnungsbau in Brandenburg. Künftig gilt eine Baugenehmigung nach 3 Monaten automatisch als erteilt. Auch Vorschriften für Stellplätze und Deckenhöhen werden gelockert. Kommunen warnen vor möglichem Chaos und Rechtsunsicherheit. Die Regeln sollen ab Oktober gelten.
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11: Zwischen Berlin und Hannover dauern Bahnfahrten ab Oktober deutlich länger. Die Deutsche Bahn saniert die Strecke bis Ende 2027. Reisende müssen zeitweise bis zu 80 Minuten mehr Fahrzeit einplanen. Von Oktober bis Dezember wird der Abschnitt zwischen Berlin-Spandau und Fallersleben gesperrt. Die aktuellen sommerlichen Temperaturen. Berlin am Alexanderplatz 34 Grad, Potsdam im holländischen Viertel 35 Grad. Neben einigen Wolken heute viel Sonnenschein, es bleibt trocken, die Maxiwerte bei 36 Grad. Später in der Nacht 18 Grad und ab morgen dann Gewitter möglich.

Was für eine Sängerin. Immer wieder ein Ohrenschmaus. Joni Mitchell war das. Both Sides Now hier bei uns bei Ella. Fühl den besten Jazz, Soul und Blues. Ich bin weiter für euch da. Mein Name ist Petra Schwarz und freue mich wirklich auf diesen Freitagnachmittag noch bis 18 Uhr.

Legendär Elvis Costello und Burt Bacharach. What's her name today? Das war die Frage gerade auf, Ella, für den besten Jazz, Soul und Blues. Und ich kann euch sagen, was der Name am Sonntag 18 Uhr sein wird, also übermorgen. Und der Name klingt, wenn er singt, so.

Ist natürlich nicht wirklich ein Name. Es ist eine Frau, die singt. Es ist Nina Simone, ihr habt sie erkannt, denke ich. At Town Hall, New York, 1959. Das war ein Ausschnitt von einem Konzert.

das ihr am Sonntagabend 18 Uhr bei uns hören könnt, nämlich aus dem Jahre 1959. Das war das Jahr, in dem Nina Simone, kann man sagen, zum Star wurde. Ja, das liegt eben zu großen Teilen auch an diesem Konzert. Sie hat im September 59 mit einem Trio in der New Yorker Town Hall, diesem legendären Konzertsaal in der Nähe des Broadway, gesungen. War ihr erstes Konzert außerhalb eines Jazzclubs. Ich habe es die Woche schon ein paar Mal erwähnt. Sie soll entsprechend nervös gewesen sein, was man sich heute gar nicht vorstellen kann. Aber ja, so ein Weltstar fängt eben irgendwann auch mal an. Und dann hat sie wohl hinterm Vorhang mal so durchgelugt und hat gesehen, dass die Leute nicht an Tischen sitzen und auch keinen Drink in der Hand haben, sondern eben als Konzertbesucher da waren. Das Ganze war ein Riesenerfolg. Die neue, wie sie betitelt wurde von der Presse vorher, hat das Ganze wunderbar gemeistert. Und davon gibt es eben eine Aufnahme, die wir euch am Sonntag in Ella live in Konzert um 18 Uhr präsentieren. Nina Simone at Town Hall, New York, 1959. Und jetzt stimmen wir uns schon mal so ein bisschen ein. Eine andere Aufnahme, 10 Jahre später ungefähr. I wish I knew how it would feel to be free. Nina Simone auf

Das Pacific Jazz Orchestra war das auf Ella für den besten Jazz, Soul und Blues. Es ist in wenigen Minuten 16 Uhr, also am Nachmittag um 4, heute am Freitag, den 19. Juni. Und die Zeit spielt jetzt auch eine Rolle. Das Stück heißt nämlich Time. Und da fällt mir ein, dass ich bei der Festveranstaltung anlässlich 10 Jahre Stiftung Planetarium hier in Berlin einen nagelneuen animierten Film gesehen habe namens Time. Super spannend und toll gemacht und ab jetzt im Programm des Planetariums, da wird die Geschichte der Zeit ganz toll aufgearbeitet. Also ich kann das nur sehr empfehlen, was ich ganz verwunderlich fand. Früher hatten ganz verschiedene Städte ganz verschiedene Zeiten, also jetzt nicht so, wie wir das heute haben. In New York ist so und so viele Stunden früher als bei uns und so, sondern einfach irgendwelche Zeiten waren festgelegt. Und warum wurden die dann vereinheitlicht? Wegen der Eisenbahn. Sehr zu empfehlen, ist mir jetzt gerade eingefallen im Zusammenhang mit dem Titel dieses Stücks. Time heißt das.

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10: Ich bin Marvin Stantke. Ein neues Gesetz in Berlin erlaubt es Gastronomen, bald länger im Außenbereich Gäste zu bedienen. Berlins Wirtschaftssenatorin Giffey verteidigte das neue Gaststättengesetz heute. Es wurde gestern im Abgeordnetenhaus beschlossen. Die SPD-Politikerin sagte der ARD, die längere Außenbewirtung sei ein Vertrauensvorschuss für die Gastronomie der Hauptstadt. Anwohnerrechte auf Lärmschutz blieben aber weiterhin bestehen. Welche Stadtgebiete als sogenannte Ausgehviertel gelten, entscheide sich im kommenden halben Jahr. Das Gesetz soll nächstes Jahr in Kraft treten. 3 Fliegerbomben aus dem Zweiten Weltkrieg sind in Schacksdorf erfolgreich gesprengt worden. Das teilte der Sprengmeister mit. Sie gehörten zu einem größeren Fund auf einem ehemaligen Militärflugplatz im Landkreis Elbe-Elster. Insgesamt waren dort 32 Bomben, 3 Raketen und eine Flugabwehrkanone entdeckt worden. Die Polizei sprach von rund einer Tonne Kampfmitteln. Den Großteil konnte man bereits Donnerstag abtransportieren. Die 3 Bomben hatten jedoch einen intakten Zünder und mussten deshalb vor Ort gesprengt werden. Bundeskanzler Merz hat den Vorschlag für den nächsten EU-Haushalt scharf kritisiert. Der Vorschlag sei deutlich zu hoch, die Zahlen müssten runter. Das sagte Merz vor den Haushaltsberatungen beim EU-Gipfel. Der Haushalt wird für 7 Jahre festgelegt. Deutschland zahlt als größte Volkswirtschaft auch den größten Anteil. Für eine Einigung braucht es Einstimmigkeit unter allen Mitgliedstaaten. Aus dem EU-Haushalt werden unter anderem die Agrarpolitik oder die Verwaltung der EU-Institutionen finanziert. Trotz des Rahmenabkommens zwischen den USA und Iran eskaliert die Lage im Libanon.
11: Israel und die Hisbollah-Miliz greifen sich erneut gegenseitig an. Das israelische Militär wirft der pro-iranischen Miliz vor, immer wieder Stellungen anzugreifen. In der Nacht starben 4 israelische Soldaten, mehrere wurden verletzt. Israel beschoss daraufhin Stellungen der Hisbollah. Nach israelischen Angaben kamen dabei mehrere Terroristen um. Der Libanon meldet auch zivile Opfer. Ministerpräsident Netanyahu kündigte ein hartes Vorgehen gegen die Hisbollah an. Ulrike Klein, Redaktion.
10: Die Innenminister von Bund und Ländern wollen konsequenter gegen Sozialmissbrauch vorgehen. Das beschloss die Innenministerkonferenz in Hamburg. Gefordert werden neue Prüfmechanismen und engere Zusammenarbeit der Behörden. Zu Unrecht erhaltene Leistungen sollen künftig konsequent zurückgefordert werden. Hintergrund sind Banden, die EU-Bürger aus Südosteuropa nach Deutschland holen. Über Scheinarbeitsverhältnisse kassieren die Betroffenen dann Sozialleistungen als Aufstocker. Die aktuellen sommerlichen Temperaturen. Berlin am Alexanderplatz 34 Grad, Potsdam im holländischen Viertel 35 Grad. Neben einigen Wolken heute viel Sonnenschein, es bleibt trocken, die Maxiwerte bei 36 Grad. Später in der Nacht 18 Grad und ab morgen dann Gewitter möglich.
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Ding war das hier jetzt gerade bei uns, bei Ella. Für den besten Jazz, Soul und Blues, Moonlight, so hieß der Song. Ja, hat ja angeknüpft an die Erinnerung vorher ins Planetarium, ans Zeiss Großplanetarium hier in Berlin. Ich bin Petra Schwarz, habe davon geschwärmt und will euch jetzt ankündigen, dass wir um 15:15, wie immer, das Album der Woche haben. Da ist in dieser Woche angesagt Jeff Goldblum. Der Mann, den man ja als Schauspieler kennt, der aber auch längst ein leidenschaftlicher Jazzmusiker ist und als solcher auch bekannt ist. Night Blooms heißt sein aktuelles Album, das wir in dieser Woche vorstellen. Dazu, wie gesagt, 15:15 gleich mehr. Und hier geht's weiter mit Want Your Love.

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1: Night Blooms heißt das Album der Woche von Jeff Goldblum, den man ja als Schauspieler kennt, der aber längst auch als leidenschaftlicher Jazzmusiker bekannt ist. Und dieses Album zeigt Goldblum als Musiker, der nicht beeindrucken muss, um zu berühren. Ein Album voller Wärme, Leichtigkeit und musikalischer Eleganz. Ja, und der perfekte Soundtrack für lange Sommerabende. Also nicht von ungefähr stellen wir das jetzt vor. Und bevor wir einen Song hören vom Album, hören wir Goldblum, der ja vor allem als Schauspieler bekannt ist. Aber, so betont er,
2: Music, you know, is always, gee, I just love this.
3: Musik war eigentlich immer meine größere Liebe. Ich kann an keinem Klavier vorbeigehen, ohne mich dran zu setzen. Während ich beim Schauspielen irgendwann anfangen musste, es auch einfach als Job zu betrachten, blieb Musik immer eine reine Herzensangelegenheit. Und es macht mir einfach Spaß und offensichtlich gefällt es den Leuten auch, wie viel Spaß es mir macht.
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1: Jeff Goldblum über seine Liebe zur Musik. Und wir hören jetzt, featuring Charlie Puth, Bewitched, Buffered and Bewildered, Jeff Goldblum.

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1: Brian Top Perkins war das auf Ella. Fühl den besten Jazz, Soul und Blues. Ja, in wenigen Minuten gibt's das Aktuelle aus Berlin und Brandenburg. Und das, was sich hier so reinschummelt, das sind Esperanza Spalding und Joe Lovano. I can't help it.

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6: Ich bin Marvin Stanzke. In Berlin-Wilmersdorf verzögert sich die Sanierung des Schlangenbader Tunnels erneut. Das geht aus einer Senatsantwort auf eine SPD-Anfrage hervor. Neue Ausschreibungen mussten überarbeitet werden. Baufirmen können wohl erst Ende des Jahres beauftragt werden. Ein Gerichtsverfahren um die frühere Vergabe hatte den Zeitplan zusätzlich verzögert. Die Sanierungskosten liegen derzeit bei rund 51,4 Millionen Euro. Der Tunnel ist bereits seit 3 Jahren aus Sicherheitsgründen gesperrt. Bei einem Fake News Festival an der Europa-Universität Viedrina in Frankfurt-Oder hat Wirtschaftswissenschaftlerin Köhler vor einer Zunahme von Desinformationen gewarnt. Heute könne jeder mit den verfügbaren KI-Modellen Fake News produzieren, sagte sie der ARD. Das gehe ohne große Vorkenntnisse oder Erfahrung mit Programmen wie Photoshop. Auf dem Festival werden die rechtliche und die wirtschaftliche Perspektive von künstlicher Intelligenz und Desinformation besprochen. Dabei etwa auch beim Einsatz für das Marketing.
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6: Auf der A115 zwischen Kleinmachnow und Potsdam-Babelsberg ist heute Mittag ein Motorradfahrer auf ein Auto aufgefahren. Er stürzte dabei und wurde von einem nachfolgenden Wagen überrollt. Der Mann erlitt schwere Verletzungen. Der Fahrer, der ihn überrollte, stand unter Schock. Die aktuellen sommerlichen Temperaturen. Berlin am Alexanderplatz 34 Grad, Potsdam im holländischen Viertel 35 Grad. Neben einigen Wolken heute viel Sonnenschein, es bleibt trocken, die Maxiwerte bei 36 Grad. Später in der Nacht 18 Grad und ab morgen dann Gewitter möglich.

Schmachtfetzen, was ich ganz liebevoll meine. Ich bin Petra Schwarz und habe jetzt gerade Besame Mucho im Blick gehabt. Das heißt, im Ohr gehabt, so wie ihr es ja auch hattet. Auf Ella, fühl den besten Jazz und Blues. Ja, wir machen hier weiter mit bester Musik, mit Informationen und in dem Falle hier jetzt mit A Kenta Lang. Till I Get It Right.

To Prove My Love, Ned Doheny war das. Ein wegweisender Jazz-, Funk- und Disco-Klassiker dieses US-amerikanischen Singer-Songwriters. Erschienen im Dezember 1978 als Opener seines dritten Studioalbums Prone, veröffentlicht damals bei Sony Music. Ja, interessant, während das Album Prone damals nur in Japan erschien, in den USA weitgehend unbeachtet, entwickelte sich der Song über die Jahre zu einer Hymne in der britischen Club- und Rare-Groove-Szene. Was man alles so lernt, wenn man da mal nachliest. Ganz spannend, finde ich's. Ja, ihr seid bei Ella, fühlt den besten Jazz, Soul und Blues und diese Frau hier hören wir öfter. Over the Rainbow mit Melody Gardot.

Ja, allen Dazugekommenen an diesem späten Freitagnachmittag hier bei Ella fühl den besten Jazz, Soul und Blues ein herzliches Willkommen. Allen anderen schön, dass ihr noch dabei seid. Kurz vor 5 ist es, 17 Uhr gibt's natürlich Aktuelles aus Berlin, Brandenburg, Deutschland und der Welt. Und ich bin weiter für euch da, noch bis 18 Uhr.

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9: Ich bin Marvin Stantke. Ein neues Gesetz in Berlin erlaubt es Gastronomen, bald länger im Außenbereich Gäste zu bedienen. Berlins Wirtschaftssenatorin Giffey verteidigte das neue Gaststättengesetz heute. Es wurde gestern im Abgeordnetenhaus beschlossen. Die SPD-Politikerin sagte der ARD, die längere Außenbewirtung sei ein Vertrauensvorschuss für die Gastronomie der Hauptstadt. Anwohnerrechte auf Lärmschutz blieben aber weiterhin bestehen. Welche Stadtgebiete als sogenannte Ausgehviertel gelten, entscheide sich im kommenden halben Jahr. Das Gesetz soll nächstes Jahr in Kraft treten. Drei Fliegerbomben aus dem Zweiten Weltkrieg sind in Schacksdorf erfolgreich gesprengt worden. Das teilte der Sprengmeister mit. Sie gehörten zu einem größeren Fund auf einem ehemaligen Militärflugplatz im Landkreis Elbe-Elster. Insgesamt waren dort 32 Bomben, drei Raketen und eine Flugabwehrkanone entdeckt worden. Die Polizei sprach von rund einer Tonne Kampfmitteln. Den Großteil konnte man bereits Donnerstag abtransportieren. Die drei Bomben hatten jedoch einen intakten Zünder und mussten deshalb vor Ort gesprengt werden. Bundeskanzler Merz hat den Vorschlag für den nächsten EU-Haushalt scharf kritisiert. Der Vorschlag sei deutlich zu hoch, die Zahlen müssten runter. Das sagte Merz vor den Haushaltsberatungen beim EU-Gipfel. Der Haushalt wird für 7 Jahre festgelegt. Deutschland zahlt als größte Volkswirtschaft auch den größten Anteil. Für eine Einigung braucht es Einstimmigkeit unter allen Mitgliedstaaten. Aus dem EU-Haushalt werden unter anderem die Agrarpolitik oder die Verwaltung der EU-Institutionen finanziert. Trotz des Rahmenabkommens zwischen den USA und Iran eskaliert die Lage im Libanon.
10: Israel und die Hisbollah-Miliz greifen sich erneut gegenseitig an. Das israelische Militär wirft der pro-iranischen Miliz vor, immer wieder Stellungen anzugreifen. In der Nacht starben 4 israelische Soldaten, mehrere wurden verletzt. Israel beschoss daraufhin Stellungen der Hisbollah. Nach israelischen Angaben kamen dabei mehrere Terroristen um. Der Libanon meldet auch zivile Opfer. Ministerpräsident Netanyahu kündigte ein hartes Vorgehen gegen die Hisbollah an. Ulrike Klein, Redaktion.
9: Die Innenminister von Bund und Ländern wollen konsequenter gegen Sozialmissbrauch vorgehen. Das beschloss die Innenministerkonferenz in Hamburg. Gefordert werden neue Prüfmechanismen und engere Zusammenarbeit der Behörden. Zu Unrecht erhaltene Leistungen sollen künftig konsequent zurückgefordert werden. Hintergrund sind Banden, die EU-Bürger aus Südosteuropa nach Deutschland holen. Über Scheinarbeitsverhältnisse kassieren die Betroffenen dann Sozialleistungen als Aufstocker. Die aktuellen sommerlichen Temperaturen. Berlin am Alexanderplatz 34 Grad, Potsdam im holländischen Viertel 35 Grad. Neben einigen Wolken heute viel Sonnenschein, es bleibt trocken, die Maxi-Werte bei 36 Grad. Später in der Nacht 18 Grad und ab morgen dann Gewitter möglich.
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willkommen in diese Stunde bis 18 Uhr hier bei Ella fühlt den besten Jazz, Soul und Blues. Let's Stay Together war da gerade angesagt, machen wir natürlich, ist doch klar. Ihr bleibt dabei, ne? Ja, nicht, dass ich mich hier so alleine fühle. Nö, Mamas Gun kommen jetzt. Food for the Flames. Oh, jetzt wird's noch heißer. Hilfe. Hey.

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0: Große Billie Holiday war das hier bei uns bei Ella. Fühl den besten Jazz, Soul und Blues. Ja, und viele sagen ja, unter denen ist auch Ella Fitzgerald, dass Billie Holiday die größte Jazzsängerin aller Zeiten war. Ihr nun ja freier Umgang mit festen Melodien machte sie berühmt und zur gefragtesten Sängerin in den Bands von Count Basie oder Benny Goodman. Ein kanadischer Radiojournalist hat Holiday mal gefragt, was eigentlich Jazz ist.
1: Well, to me, Jazz is good music and a good feeling.
2: Jazz ist gute Musik und ein gutes Gefühl. Und Jazz gehört nicht einer Person. Nicht eine Person hat Jazz erschaffen, sondern alle. Alle, die ihn fühlen, wenn man so will.
0: So würde man heute sagen. Billie Holiday war das. Und hier habe ich jetzt ein aktuelles Musikstück für euch aus diesem Jahr. Lucky heißt das Ganze.

Inkognito auf Ella. Fühl den besten Jazz, Soul und Blues. Gleich ist es 5:30 in wenigen Minuten. Da gibt's natürlich Aktuelles aus Berlin und Brandenburg. Und bis dahin erfreut uns dieser Mann hier, Chet Baker, But Not For Me.

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5: Ich bin Marvin Stanzke. In Berlin-Wilmersdorf verzögert sich die Sanierung des Schlangenbader Tunnels erneut. Das geht aus einer Senatsantwort auf eine SPD-Anfrage hervor. Neue Ausschreibungen mussten überarbeitet werden. Baufirmen können wohl erst Ende des Jahres beauftragt werden. Ein Gerichtsverfahren um die frühere Vergabe hatte den Zeitplan zusätzlich verzögert. Die Sanierungskosten liegen derzeit bei rund 51,4 Millionen Euro. Der Tunnel ist bereits seit 3 Jahren aus Sicherheitsgründen gesperrt. Bei einem Fake News Festival an der Europa-Universität Viedrina in Frankfurt-Oder hat Wirtschaftswissenschaftlerin Köhler vor einer Zunahme von Desinformationen gewarnt. Heute könne jeder mit den verfügbaren KI-Modellen Fake News produzieren, sagte sie der ARD. Das gehe ohne große Vorkenntnisse oder Erfahrung mit Programmen wie Photoshop. Auf dem Festival werden die rechtliche und die wirtschaftliche Perspektive von künstlicher Intelligenz und Desinformation besprochen. Dabei etwa auch beim Einsatz für das Marketing.
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5: Auf der A115 zwischen Kleinmachnow und Potsdam-Babelsberg ist heute Mittag ein Motorradfahrer auf ein Auto aufgefahren. Er stürzte dabei und wurde von einem nachfolgenden Wagen überrollt. Der Mann erlitt schwere Verletzungen. Der Fahrer, der ihn überrollte, stand unter Schock. Die aktuellen sommerlichen Temperaturen. Berlin am Alexanderplatz 34 Grad, Potsdam im holländischen Viertel 35 Grad. Neben einigen Wolken heute viel Sonnenschein, es bleibt trocken, die Maxiwerte bei 36 Grad. Später in der Nacht 18 Grad und ab morgen dann Gewitter möglich.

Sting, interpretiert von Cassandra Wilson. Sowas ist möglich in diesen Genres, die wir hier repräsentieren. Bei Ella für den besten Jazz, Soul und Blues. Weiter mit Petra Schwarz im Studio und unter anderem habe ich mitgebracht Buddy Rich oder Van Morrison. Vorher aber noch das hier.

Ja, es war ja wirklich Van Morrison mit Crazy Love aus dem Jahre 1970. Und ihr habt das Ganze hier gehört bei Ella. Fühl den besten Jazz, Soul und Blues. Und jetzt kommt musikalisch was komplett anderes, nämlich Groovin' Heart. Eines der bekanntesten und dynamischsten Stücke der Buddy Rich Big Band. Und das ist voll Big Band, was wir da hier gleich hören werden. Das Ganze wurde vom Saxophonisten Don Menzer komponiert und arrangiert. Und das ist wirklich explosive Energie und technische Perfektion des legendären Schlagzeugers Buddy Rich. Das Stück, so lese ich hier, bietet Raum für die berühmten pfeilschnellen Snare Rolls und komplexen Beckenarbeiten von Buddy Rich. Und das hören wir jetzt.

Christian McBride und Samara Joy waren das. Old Folks auf Ella. Fühl den besten Jazz, Soul und Blues. Leute, die Zeit ist rum für mich für heute. Von 14 bis 18 Uhr war ich für euch da, bin das nächste Woche wieder ab Montag. Wünsch uns allen, dass die Deutschen gut weiterspielen. Morgen Abend 22 Uhr ist es ja dann soweit. Aber bis dahin ist noch viel Zeit, Ella Radio zu hören. Jetzt zum Beispiel gleich mit meinem Kollegen Viktor Worms, der euch in bewährter Weise durch den Abend geleitet. Und ich, Petra Schwarz, wünsche einen schönen solchen.

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7: Ich bin Marvin Standke. Berlin und Brandenburg steht ein heißes Wochenende bevor. Morgen werden wieder bis zu 35 Grad erwartet. Auch Gewitter und Unwetter sind möglich. Der Sozialverband VdK warnt wegen der Hitzewelle vor Gefahren für obdachlose Menschen und fordert mehr Schutz, gekühlte Unterkünfte und Trinkbrunnen. Von den 240 Trinkwasserbrunnen in Berlin sind aktuell etwa 20 nicht in Betrieb. Gründe sind Vandalismus, Verdreckung oder nicht ausreichende Wasserqualität, wie ein Sprecher der Berliner Wasserbetriebe in der ARD sagte. Brandenburgs Kommunen stecken in einer schweren Finanzkrise. Das Haushaltsdefizit stieg auf 832 Millionen Euro. Das ist bundesweit der stärkste Anstieg unter den Flächenländern. Die Bertelsmann-Stiftung spricht von einer besonders starken Krisendynamik. Auch die Verschuldung durch kurzfristige Kassenkredite stieg deutlich. Die Gewerbesteuereinnahmen gingen 2025 um 5,3% zurück. Das Defizit könnte für die Brandenburger weniger Geld für Straßen, Schulen oder öffentliche Angebote bedeuten. Bund und Länder wollen den Schutz vor Cyberangriffen verstärken. Das beschlossen die Ressortchefs bei ihrer Frühjahrstagung. Geplant ist ein Programm für die nächsten 5 Jahre. Im Fokus stehen auch Sabotage und Desinformation. 10 Milliarden Euro fließen vor allem in Technik. Auch Schulen sollen Krisenvorbereitung stärker vermitteln. Hintergrund sind zahlreiche hybride Angriffe aus Russland. Israel und die Hisbollah haben sich laut Medienberichten auf eine erneute Waffenruhe verständigt.
8: Vermittelt haben die USA und Katar. Die Kämpfe hatten zuvor das Rahmenabkommen zwischen Iran und USA gefährdet. Gespräche in der Schweiz verzögerten sich dadurch. Teheran besteht darauf, dass die Waffenruhe auch für die Hisbollah gilt. Israel und die Hisbollah waren an diesen Verhandlungen aber gar nicht beteiligt. Zuletzt gab es schwere Angriffe auf beiden Seiten. Libanon meldete 21 Tote durch israelische Angriffe. Israel verlor 4 Soldaten. Ulrike Klein, Redaktion.
7: Und Venedigs neuer Bürgermeister will den Massentourismus stärker eindämmen. Er schlägt dazu deutlich höhere Eintrittspreise vor. Bisher kosten Tickets für Kurzbesucher, die Venedig sehen möchten, 5 bis 10 Euro. Künftig sollen es an bestimmten Tagen 30 bis 50 Euro sein. Kritiker zweifeln aber an der Wirkung der Gebühr. Über die Erhöhung muss außerdem mit der nationalen Regierung verhandelt werden. Jährlich besuchen rund 30 Millionen Menschen die Lagunenstadt. Die aktuellen sommerlichen Temperaturen. Berlin am Alexanderplatz 34 Grad, Potsdam im holländischen Viertel 35 Grad. Neben einigen Wolken heute viel Sonnenschein, es bleibt trocken, die Maxiwerte bei 36 Grad. Später in der Nacht 18 Grad und ab morgen dann Gewitter möglich.
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eine ganz große auf Ella Chakaka 1993, also auch schon weit über 30 Jahre her. Lullaby of Birdland, eine absolute Legende, diese Frau. Und man erzählt sich Geschichten, dass sie sich oft im Studio, wenn sie irgendwelche Platten aufnahm, damals waren das ja noch Platten, dass sie manchmal so viel Energie verbrauchte, dass sie am Mikrofon zusammengeklappt ist und nicht mehr konnte. Und da musste erstmal der Arzt kommen. Aber es hat sich allemal gelohnt. Lullaby of Birdland auf Ella. Mein Name ist Victor Worms und das ist Ella, die Heimat des besten Jazz, Soul und Blues. Und die nächsten 2 Stunden gehören nur uns, dir und mir. Und jetzt Toby Lee

Etta James auf Ella. Und wir hier von Ella behaupten ja immer wieder frech und dreist, Jazz, Soul und Blues, da ist die Hauptstadt bei uns in Deutschland und vielleicht eine der Hauptstädte in Europa, neben Paris, London natürlich, ist Berlin. Und das kommt nicht von ungefähr. Wir behaupten das nicht, weil wir in Berlin sitzen und in Berlin und Potsdam auf UKW und DAB Plus erreichbar sind, sondern es ist tatsächlich so und das hängt mit dem Weltkrieg zusammen. Nicht mit dem Zweiten, sondern eigentlich mit dem Ersten Weltkrieg. Denn in 1923, ich habe das einmal nachgeschlagen, da gab es die Funkstunde Berlin im Radio. Und das war tatsächlich der erste Sender, der Jazzmusik spielte. Und das war vielen Deutschen damals gar nicht recht. Um Gottes Willen, das war etwa so wie in den 70er Jahren, als wir als junge Menschen mit Rockmusik nach Hause kamen und unsere Eltern dachten, oh, um Gottes Willen, das Kind nimmt Drogen. Nein, mitnichten. Und es gab auch tatsächlich am Hochschen Konservatorium in Frankfurt und das war dann sehr bald auch in Berlin so an der Hochschule. Da gab es die ersten Jazzklassen und dort konnte man tatsächlich Jazz studieren. Die Amerikaner, die da waren, die stellten sich als Lehrer zur Verfügung und die erste Klasse, das waren glaube ich 4 Menschen, die dieses Studium, diesen Studienweg eingeschlagen haben und es sollte sich lohnen. Und deshalb, auch deshalb kommt Ella aus Berlin, Deutschlands Jazz-Hauptstadt. Und man hört uns aber nicht nur dort, man hört uns über UKW und DAB+, ich habe es gerade gesagt, auch in Potsdam und in Teilen von Brandenburg und weltweit über die App. Und da gibt es noch viel mehr. Da gibt es zum Beispiel die Streams, insgesamt an die 50 Stück mit ganz verschiedenen Musikrichtungen und ohne Moderation. Geht einfach mal stöbern, ellaradio.de. Wir werden aktuell Jordan Recchi und Nubia Garcia, Monsters auf Ella.

auf Ella. Victor Wormsey und ich spreche ganz gut Englisch, aber ich musste jetzt bei diesem Titel auch nachgucken, was heißt das eigentlich übersetzt? In the thick of it. Also in the thick of it heißt, wir in Deutschland würden sagen, ja, mitten in der Scheiße. Also mittendrin, mitten im Gewühl, mitten in der Menge. Also dort, wo etwas los ist. Und das war 1979, wie gesagt, Brenda Russell. Und wir gehen noch ein bisschen weiter in die Vergangenheit. Ich glaube, es ist das älteste Stück Musik in meiner Show hier auf Ella. Dank nochmal an die Musikredakteurinnen und Musikredakteure von Ella für dieses Programm. Wir genießen die Musik am Freitagabend und jetzt die von Ray Charles.

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Bennett und Barbara Streisand. Barbara Streisand, sie lebt noch, Freunde. Und sie kümmert sich heute in Amerika, in ihrer Heimat, kümmert sie sich sehr stark um Kunst. Aber nicht nur um Musik, sondern auch um bildende Kunst. Hat schon große Ausstellungen organisiert von jungen Künstlern. Also die ist immer noch wahnsinnig aktiv. Und es gibt tatsächlich eine sehr umfangreiche und sehr schöne Biografie über sie. Heißt My Name is Barbara. Und das ist ein Hinweis darauf, dass jeder Barbara Streisand sagt. Aber es ist Quatsch. Sie heißt Barbara, also ohne das zweite A. Ein A nach dem B und ein A am Ende, aber in der Mitte, da fehlt eins. Barbara Streisand, eine ganz, ganz große Künstlerin, und das war das Jahr 2006. Aktueller noch, 20 Jahre später, sprich, wir sind in der Jetztzeit. Hier sind Isco und Wonderlove, und das ist euer Ella am Freitagabend.

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mal 12 Jahre alt. Heute ist ein besonderer Tag in Berlin in Sachen Jazz, Soul, Blues und allem, was dazugehört, Swing, Bebop und so weiter. Denn es ist der Beginn der Jazzwoche hier in der Stadt. Und da werden viele auch von draußen anreisen. Liebe Grüße nach Potsdam und in Teile von Brandenburg und wo man uns sonst noch auf UKW hört. Und da ist eine Menge los an diesem 19. Juli, das Opening der Jazzwoche, heute Abend im Club Gretchen in Kreuzberg, dann gibt es den Jazz Home im Colosseum Kino, eine ganz besondere Event-Location und da reist man in die 20er Jahre Jazzklassiker von Frank Sinatra und Louis Armstrong, hören wir später noch. Dann haben wir im Zigzag Jazz Club ein Coltrane-Tribute, John Coltrane. Das ist wunderbare Musik, haben wir heute, glaube ich, auch schon hier bei uns gehört. Dann in Kreuzberg ist was los, da spielt das Amalia Becker Quartett im Yorkschlösschen. Und so weiter und so weiter. Und was im Sommer los ist, dazu kommen wir dann später noch hier auf Ella. Wir geben euch die Termine und bei ganz vielen Dingen, die in der Stadt in Sachen Jazz, Soul und Blues passieren, da haben wir auch unsere Finger drin und dann können wir uns dann treffen und vielleicht auch gemeinsam einen trinken. Der Kollege kommt nicht mehr nach Berlin. Wir gehen ins Jahr in die 60er. Wir gehen ins Jahr 1968, jetzt auf Ella. Mein Name ist Victor Worms und ich werde nicht weiter suchen, denn das tut jetzt McCoy Tyner. Searching.

Rule auf Ella. Freunde, Blick auf die Uhr. Gleich kommen die Nachrichten hier am Freitagabend. Da verdrücke ich mich doch ganz schnell. Wir hören uns nachher wieder. Und vor den Nachrichten noch Lou Rawls und Diane Reeves aus dem Jahr 1989. Bis gleich.

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4: Ich bin Marvin Standke. Berlin und Brandenburg steht ein heißes Wochenende bevor. Morgen werden wieder bis zu 35 Grad erwartet. Auch Gewitter und Unwetter sind möglich. Der Sozialverband VdK warnt wegen der Hitzewelle vor Gefahren für obdachlose Menschen und fordert mehr Schutz, gekühlte Unterkünfte und Trinkbrunnen. Von den 240 Trinkwasserbrunnen in Berlin sind aktuell etwa 20 nicht in Betrieb. Gründe sind Vandalismus, Verdreckung oder nicht ausreichende Wasserqualität, wie ein Sprecher der Berliner Wasserbetriebe in der ARD sagte. Brandenburgs Kommunen stecken in einer schweren Finanzkrise. Das Haushaltsdefizit stieg auf 832 Millionen Euro. Das ist bundesweit der stärkste Anstieg unter den Flächenländern. Die Bertelsmann Stiftung spricht von einer besonders starken Krisendynamik. Auch die Verschuldung durch kurzfristige Kassenkredite stieg deutlich. Die Gewerbesteuereinnahmen gingen 2025 um 5,3% zurück. Das Defizit könnte für die Brandenburger weniger Geld für Straßen, Schulen oder öffentliche Angebote bedeuten. Bund und Länder wollen den Schutz vor Cyberangriffen verstärken. Das beschlossen die Ressortchefs bei ihrer Frühjahrstagung. Geplant ist ein Programm für die nächsten 5 Jahre. Im Fokus stehen auch Sabotage und Desinformation. 10 Milliarden Euro fließen vor allem in Technik. Auch Schulen sollen Krisenvorbereitung stärker vermitteln. Hintergrund sind zahlreiche hybride Angriffe aus Russland. Israel und die Hisbollah haben sich laut Medienberichten auf eine erneute Waffenruhe verständigt.
5: Vermittelt haben die USA und Katar. Die Kämpfe hatten zuvor das Rahmenabkommen zwischen Iran und USA gefährdet. Gespräche in der Schweiz verzögerten sich dadurch. Teheran besteht darauf, dass die Waffenruhe auch für die Hisbollah gilt. Israel und die Hisbollah waren an diesen Verhandlungen aber gar nicht beteiligt. Zuletzt gab es schwere Angriffe auf beiden Seiten. Libanon meldete 21 Tote durch israelische Angriffe. Israel verlor 4 Soldaten. Ulrike Klein, Redaktion.
4: Und Venedigs neuer Bürgermeister will den Massentourismus stärker eindämmen. Er schlägt dazu deutlich höhere Eintrittspreise vor. Bisher kosten Tickets für Kurzbesucher, die Venedig sehen möchten, 5 bis 10 Euro. Künftig sollen es an bestimmten Tagen 30 bis 50 Euro sein. Kritiker zweifeln aber an der Wirkung der Gebühr. Über die Erhöhung muss außerdem mit der nationalen Regierung verhandelt werden. Jährlich besuchen rund 30 Millionen Menschen die Lagunenstadt. Die aktuellen sommerlichen Temperaturen. Berlin am Alexanderplatz 34 Grad, Potsdam im holländischen Viertel 35 Grad. Neben einigen Wolken heute viel Sonnenschein, es bleibt trocken, die Maxiwerte bei 36 Grad. Später in der Nacht 18 Grad und ab morgen dann Gewitter möglich.
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Jamie Cullum auf Ella kommt in diesem Sommer auch nach Deutschland, tritt auf einigen Festivals auf und auch Ledisi, zu denen wir jetzt kommen, die kann man live erleben und da haben wir die Finger im Spiel, denn es geht um den 22. Juli, da spielen sie in Berlin und zwar im Gasometer und das ist der Zigzag Jazz Club, der mit uns gemeinsam, wir dürfen das Ganze präsentieren, dort ein paar Jazztage organisiert. Also, wenn ihr mehr darüber wissen wollt, geht auf die Website von Ella beziehungsweise auf die des Zigzag Jazz Clubs und ihr erfahrt alles darüber. Da treten noch viele große andere auf und ich freue mich auch wahnsinnig drauf, mir das dann teilweise zumindest anzuhören. Ja, hier sind sie. Ledisi, Trombone Shorty aus dem Jahr 2025. The Crown.

Junior, Carlos Jobim und Frank Sinatra. Gute Geschichte, wie die beiden zusammengekommen sind. Frank Sinatra hatte von ihm gehört, oder besser gesagt, hat von diesem Mann, der eigentlich nur in Brasilien bekannt war und Bossa Nova gemacht hat, hat von ihm gehört und gedacht, Mensch, das klingt geil, das ist super. Und dann hat er die Telefonnummer rausbekommen und tatsächlich erfahren, der ist an dem und dem Abend in irgendeiner Kneipe mitten in Rio. Und da hat er dort angerufen und da hat es am Tresen geklingelt und der Mensch hinter der Bar hat laut durch das Lokal gerufen, gibt es hier einen Herrn Jobim? Frank Sinatra möchte Sie sprechen. Und alle in dieser Kneipe dachten, das ist jetzt eine Riesenverarsche. Das ist jetzt nicht wahr. Und nachdem dieser Mensch am Telefon, also auf der anderen Seite in Amerika, zum zweiten, dritten Mal angerufen hat, weil immer wieder aufgelegt wurde, haben sie gesagt, okay, jetzt gehe ich da mal hin. Und dann war das tatsächlich Frank Sinatra und hat gesagt, Antonio, ich habe deine Musik gehört, ich würde gern mit dir singen. Und das hier kam dabei heraus, Meditation. Haben wir gerade hier auf Ella gehört. Bei solchen Geschichten, die du lesen kannst, da weißt du ja nie so genau, ob die wirklich stimmen, aber sie lassen sich wunderbar erzählen und es werden daraus Legenden. Das sind kleine Geschichten zu großer Musik hier auf Ella am Freitagabend. Ich freue mich, dass ihr da seid. Mein Name ist Viktor Worms und diese Herrschaften nennen sich Blue Lotus. Ganz aktuelle Musik auf Ella.

Dimitris Russian. Und ich werde immer wieder gefragt, Viktor, woher hast du eigentlich diese Geschichten, die du zu diesen Künstlern erzählst? Also erstmal kann man den natürlich nachlesen. Ich gebe ja auch immer mal wieder Buchtipps zum Thema Jazz, Soul, Blues, Bossa Nova, Swing und alles, was dazugehört. Aber zum Zweiten werden solche Geschichten auch weitererzählt, obwohl sie vielleicht gar nicht stimmen. So wie eben, man weiß es nicht. Man weiß es nicht, wurde Herr Chopin wirklich angerufen von Frank Sinatra in der Kneipe und dachte, er wird verarscht. Aber das Ergebnis ist schön und die Geschichten sind schön. Wir haben was zu erzählen und einen Grund, gute Musik zu spielen. Und das mache ich jetzt auch weiterhin. Und da gehen wir ganz weit zurück. Ein großer, in Deutschland gar nicht so wahnsinnig bekannt gewesen, bis Ella kam. Weil wir spielen ihn natürlich immer wieder, Mel Tormé. Und wie gesagt, das sind die 60er Jahre auf Ella. An diesem Freitagabend. Freue mich, dass ihr dabei seid. Right now, gerade jetzt.

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Quincy Jones, ein ganz großer, der viele große, vor allem in der Popmusik, entdeckt hat. Und man sagt ja auch, dazu gehört unter anderem Michael Jackson. Tell me a bedtime story. Wir werden sehr viel aktueller und kommen zu einer Frau, die in den letzten Jahren so richtig abgeräumt hat. Sie hat Grammys bekommen als Best New Artist. Einen Grammy hat sie bekommen. Machen wir sie nicht größer, als sie ist. Sie hat einen Brit Award bekommen für ein Album und sie kommt eigentlich aus der Popmusik, so ein bisschen rockig und alles, aber dann ihre Liebe entdeckt zum Jazz und zur Soul-Musik. Und dann kam ihr erstes Album, das war vor 3 Jahren. Und das hieß Messy. Und das war dann ihr Durchbruch. Der Name der Frau ist Olivia Dean. Wir heißen Ella und wir spielen sie jetzt. Victor Worms wünscht viel Spaß beim Hören.

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Kurt Elling auf Ella. Macht ihr euch gerade fertig? Geht ihr noch aus? Ja. Geht ihr noch in irgendeinen Schuppen heute Abend, wo es Jazz, Soul oder Blues oder Swing oder sonst was gibt? Wir haben ja in dieser Sendung auch schon ein paar Tipps herausgelassen und es steht uns ja ein heißer Sommer in Sachen Jazz bevor, gemeinsam mit dem Zigzag Club. Auch das habe ich eben erzählt und wir haben es auch eben in einem kleinen Spot gehört. Da gibt es ja Großes Anfang Juli mit ganz vielen, ganz großen Informationen. Dazu findet ihr auf ella.de. Natalie Cole, berühmte Frau, noch berühmter Vater. Und man sagt ja, die beiden hätten sich kaum getroffen. Und in der Tat, das stimmt. Also er war so viel unterwegs, der Vater Nat King Cole, in der Welt des Natalie Cole, den er nicht kaum erlebt hat, immer nur gelesen und gehört hat, dass er so wahnsinnig berühmt sei. Und so richtig mit der Musik, und das ist ja auch zu einem großen Teil seine Musik gewesen, sie hat ja auch später Titel von ihrem Vater gesungen, der mit 47 Jahren an, ich glaube, an Lungenkrebs gestorben ist. Auf jeden Fall, so richtig angefangen hat sie erst nach seinem Tod, sodass der eigentlich gar nicht mitkriegte, dass er aus ihr eine ganz große wurde und dass sie viele Lieder auf wunderbare Weise gesungen hat, die eigentlich von ihm waren. Und manche auch übrigens, mit denen er keinen Erfolg hat, mit denen hatte sie dann Erfolg. Das ist die große Natalie Cole und wir treffen sie jetzt im Jahr 1977 hier auf Ella La Costa.

Fergus MacCready, aktuelle Musik aus dem Bereich Jazz, Soul und Blues auf Ella. Wir kommen jetzt gleich noch zu den Brand New Heavies. Das sind ja auch wieder welche, die aus dem Acid Jazz und dem Funk kommen und es tatsächlich mehrfach, glaube ich sogar, in die Popcharts geschafft haben. Und wir hören gleich Never Stop. Habe ich hier auf Ella tatsächlich in meinem Programm zum ersten Mal gehört. Und ich bin so langsam, war ich früher nicht Fan der Brand New Heavies geworden. Vielleicht werdet ihr es ja auch. Freunde, das war's. Ich wünsche euch jetzt einen wunderschönen Freitagabend. Die, die Fußball gucken wollen, sollen Fußball gucken. Viel Spaß, genießt es. Und ansonsten würde ich sagen, wir treffen uns morgen um 12. Da darf ich nach Uli Zelle, der schon um 8 anfängt, hier auf Ella. Und wir spielen, wir hören uns ein bisschen gemeinsam Musik an. Aus dem besten Jazz, Soul und Blues. Victor Worms wünscht euch einen richtig schönen Abend. Und ich sage immer wieder und immer wieder von Herzen, vielen Dank, dass ihr euch für Ella entschieden habt. Servus.

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5: Ich bin Marvin Standke. Bund und Länder wollen den Schutz vor Cyberangriffen verstärken. Das beschlossen die Ressortchefs bei ihrer Frühjahrstagung. Geplant ist ein Programm für die nächsten 5 Jahre. Im Fokus stehen auch Sabotage und Desinformation. 10 Milliarden Euro fließen vor allem in Technik. Auch Schulen sollen Krisenvorbereitung stärker vermitteln. Hintergrund sind zahlreiche hybride Angriffe aus Russland. Israel und die Hisbollah haben sich laut Medienberichten auf eine erneute Waffenruhe verständigt.
6: Vermittelt haben die USA und Katar. Die Kämpfe hatten zuvor das Rahmenabkommen zwischen Iran und USA gefährdet. Gespräche in der Schweiz verzögerten sich dadurch. Teheran besteht darauf, dass die Waffenruhe auch für die Hisbollah gilt. Israel und die Hisbollah waren an diesen Verhandlungen aber gar nicht beteiligt. Zuletzt gab es schwere Angriffe auf beiden Seiten. Libanon meldete 21 Tote durch israelische Angriffe. Israel verlor 4 Soldaten. Ulrike Klein, Redaktion.
5: Online geschlossene Verträge können ab heute einfacher widerrufen werden. Händler müssen dafür einen sogenannten Widerrufsbutton bereitstellen. Pflicht ist eine gut sichtbare Schaltfläche mit klarer Aufschrift. Der Button gilt überall dort, wo ein Widerrufsrecht besteht. Das betrifft Online-Einkäufe, Streaming-Abos und digitale Finanzdienstleistungen. Justizministerin Hubich sagte, der Widerruf müsse genauso einfach sein wie der Vertragsabschluss. Mit einem Aktionsplan sollen Baukosten gesenkt und dem Wohnungsmangel in Deutschland begegnet werden. Bundesbauministerin Huberts legte ihn heute vor. Ab 2028 sollen Bauanträge nur noch digital laufen. Papieranträge bleiben nur in Ausnahmefällen erlaubt. Geplant ist auch eine übersichtliche Förderung für Bauherren. Standardisierte Datenmodelle sollen Planungen beschleunigen. Sie sollen künftig maximal 2 Jahre dauern. Zudem soll modulares Bauen häufiger zum Einsatz kommen. Dabei werden vorgefertigte Teile nach einem Baukastenprinzip verbaut. Und Venedigs neuer Bürgermeister will den Massentourismus stärker eindämmen. Er schlägt dazu deutlich höhere Eintrittspreise vor. Bisher kosten Tickets für Kurzbesucher, die Venedig sehen möchten, 5 bis 10 Euro. Künftig sollen es an bestimmten Tagen 30 bis 50 Euro sein. Kritiker zweifeln aber an der Wirkung der Gebühr. Über die Erhöhung muss außerdem mit der nationalen Regierung verhandelt werden. Jährlich besuchen rund 30 Millionen Menschen die Lagunenstadt. Die aktuellen sommerlichen Temperaturen. Berlin am Alexanderplatz 34 Grad, Potsdam im holländischen Viertel 35 Grad. Neben einigen Wolken heute viel Sonnenschein, es bleibt trocken, die Maxiwerte bei 36 Grad. Später in der Nacht 18 Grad und ab morgen dann Gewitter möglich.

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